0: Der USA, wenn sie Militärbasen auf der Arktisinsel errichten wollen. In München läuft der Countdown fürs Oktoberfest. Am Mittag startet das größte Volksfest der Welt. Es werden wieder Millionen Besucher erwartet. Erstmals übernimmt der neue Münchner Oberbürgermeister Krause von den Grünen den traditionellen Fassanstich zum Wiesnauftakt. Das erste Mal seit Beginn des Krieges gegen die Ukraine gibt es in Russland jetzt Parlamentswahlen. Bis Sonntag läuft die Abstimmung. Ein Sieg der Partei von Präsident Putin gilt aber als sicher. Die Opposition wurde von der Wahl ausgeschlossen, zuletzt die Antikriegspartei Jabloko. Heftige Klatsche für Union Berlin in der Fußball-Bundesliga. Auswärts beim FC Bayern gab es ein 0:7. Für die Münchner geht es damit vorerst an die Tabellenspitze. Union bleibt mit nur einem Punkt im Tabellenkeller.
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2: Aktuell gibt's bei uns einen bedeckten Himmel. In Flein liegen die Temperaturen gerade bei 10 Grad, in Brackenheim sind es 12 Grad und in Schwaigern knapp 12 Grad. Bis heute Nacht gehen die Werte bei uns langsam zurück, danach bleibt's meist wolkenreich. Morgen geht's dann mit vielen Wolken weiter, dazu steigen die Temperaturen wieder deutlich an.
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4: Achtung, auf der A6 Heilbronn Richtung Nürnberg, zwischen Heilbronn Unteralsesheim und Heilbronn Neckarsulm. Da gibt's eine ungesicherte Unfallstelle und außerdem Personen auf der Fahrbahn. Auch auf der A6 Mannheim Richtung Heilbronn, zwischen Bad Rappenau und Heilbronn Unteralsesheim steht ein defektes Fahrzeug. Fahrt dort bitte besonders vorsichtig. 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
1: Ich bin Colin Mock. Der neue Tankrabatt steht. Von Oktober an bis Ende des Jahres gibt es 17 Cent pro Liter. Darauf haben sich Bund und Länder geeinigt. Ab dem nächsten Jahr soll dann ein Spritpreisdeckel eingeführt werden. Die Kosten für den Tankrabatt betragen laut Bundesregierung rund 2,5 Milliarden Euro. Sie werden mit den Ländern geteilt. Die USA haben jetzt die dauerhafte Kontrolle über die Sicherheit Grönlands. Eine entsprechende Vereinbarung mit Dänemark hat US-Präsident Trump verkündet. Unter anderem brauchen andere Staaten jetzt die Genehmigung der USA, wenn sie Militärbasen auf der Arktisinsel errichten wollen. In München läuft der Countdown fürs Oktoberfest. Am Mittag startet das größte Volksfest der Welt. Es werden wieder Millionen Besucher erwartet. Erstmals übernimmt der neue Münchner Oberbürgermeister Krause von den Grünen den traditionellen Fassanstich zum Wiesnauftakt. Das erste Mal seit Beginn des Krieges gegen die Ukraine gibt es in Russland jetzt Parlamentswahlen. Bis Sonntag läuft die Abstimmung. Ein Sieg der Partei von Präsident Putin gilt aber als sicher. Die Opposition wurde von der Wahl ausgeschlossen, zuletzt die Antikriegspartei Jabloko. Heftige Klatsche für Union Berlin in der Fußball-Bundesliga. Auswärts beim FC Bayern gab es ein 0:7. Für die Münchner geht es damit vorerst an die Tabellenspitze. Union bleibt mit nur einem Punkt im Tabellenkeller.
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2: Aktuell gibt es bei uns einen bedeckten Himmel. In Flein liegen die Temperaturen gerade bei 10 Grad, in Brackenheim sind es 12 Grad und in Schwaigern knapp 12 Grad. Bis heute Nacht gehen die Werte bei uns langsam zurück, danach bleibt es meist wolkenreich. Morgen geht es dann mit vielen Wolken weiter, dazu steigen die Temperaturen wieder deutlich an.
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4: Auf der A3 Würzburg Richtung Frankfurt, an der Überleitung am Dreieck Würzburg-West zur A81 Richtung Heilbronn liegen Gegenstände auf der Fahrbahn. Dort steht auch ein defekter PKW. Auf der A6 Heilbronn Richtung Nürnberg zwischen Heilbronn-Untereisesheim und Heilbronn-Neckarsulm läuft eine Unfallaufnahme auf dem rechten und mittleren Fahrstreifen. Ihr kommt an der Stelle vorbei, aber es wird eng. Auf der A6 Mannheim Richtung Heilbronn zwischen Bad Rappenau und Heilbronn-Untereisesheim steht ein defektes Fahrzeug. 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
1: Ich bin Colin Mock. Bis Jahresende gibt es 17 Cent pro Liter Tankrabatt. Darauf haben sich Bund und Länder jetzt geeinigt. Er gilt ab Oktober. Zum Jahreswechsel soll er dann aber durch einen Spritpreisdeckel abgelöst werden. Kosten soll die Entlastung insgesamt rund 2,5 Milliarden Euro. Bund und Länder teilen sich die Kosten. Lange hat US-Präsident Trump Ansprüche auf Grönland angemeldet. Jetzt gibt es eine Einigung mit Dänemark. Die USA bekommen die dauerhafte Kontrolle über die Sicherheit der Arktisinsel, teilte Trump mit. Unter anderem soll die Militärpräsenz weiter ausgebaut werden. Bei der Bundeswehr gibt es jetzt auch das modernste Kampfflugzeug der Welt. Verteidigungsminister Pistorius hat im US-Bundesstaat Texas den ersten F-35 Tarnkappenjet in Empfang genommen. Die sollen die in die Jahre gekommenen Tornados ersetzen. Das erste Mal seit Beginn des Krieges gegen die Ukraine gibt es in Russland jetzt Parlamentswahlen. Bis Sonntag läuft die Abstimmung. Ein Sieg der Partei von Präsident Putin gilt aber als sicher. Die Opposition wurde von der Wahl ausgeschlossen, zuletzt die Antikriegspartei Jabloko. Machtdemonstration vom FC Bayern in der Fußball-Bundesliga. Der Rekordmeister hat Union Berlin mit 7:0 abgefertigt und ist damit zumindest vorübergehend wieder Tabellenführer.
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2: Aktuell gibt's bei uns einen bedeckten Himmel. In Flein liegen die Temperaturen gerade bei 10 Grad, in Brackenheim sind es 12 Grad und in Schwaigern knapp 12 Grad. Bis heute Nacht gehen die Werte bei uns langsam zurück, danach bleibt's meist wolkenreich. Morgen geht's dann mit vielen Wolken weiter, dazu steigen die Temperaturen wieder deutlich an.
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4: Achtung, auf der A6 Mannheim Richtung Heilbronn zwischen Wiesloch-Raunberg und Sinsheim läuft eine Unfallaufnahme auf dem Standstreifen, dort besteht Gefahr. Auf der A6 Heilbronn Richtung Nürnberg geht zwischen Heilbronn-Untereisesheim und Heilbronn-Neckarsulm wegen einer Unfallaufnahme rechts und in der Mitte nicht viel, der Verkehr wird an der Stelle vorbeigeführt. 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
5: Das ist die Radioreise, die Sie zu neuen Horizonten bringt und damit Reiselust wecken soll. Im Studio Alexander Tauscher, herzlich willkommen hier bei uns in dieser Show. Diesmal tauchen wir in das Stadtleben von Budapest ein, im indirekten und zu Beginn auch im direkten Sinne. Bevor wir all die Orte besuchen, die auf keiner Budapest-Reise fehlen sollten, tauchen wir nämlich im berühmten Széchenyi-Thermal- und Schwimmbad in das wohlig warme Wasser ein und damit auch in die ungarische Badekultur. Das Széchenyi wurde Anfang des 20. Jahrhunderts gebaut im Stile der Renaissance, ist eines der größten Thermalbäder in Europa. Mit 76 Grad kommt das Wasser aus der Quelle an die Oberfläche und hat dann in den Becken immer noch so zwischen 35 und 37, teilweise auch 39 Grad. Mit Silvia Sünneiger habe ich mich auf eine überdachte Aussichtsbank gesetzt, über diesen großen Badekomplex geschaut und wir haben einfach mal das bunte Treiben im Széchenyi-Bad Revue passieren lassen.
6: Wir sind sehr stolz darauf, dass wir hier in Budapest 13 Thermalbäder, Heilbäder betrieben. Széchenyi ist natürlich das berühmteste, aber Budapest ist die einzige Hauptstadt in der Welt, wo sie so viele historische Thermalbäder finden können. Und Budapest ist die einzige Hauptstadt in der Welt, wo sie so viele Quellen finden. Weil unter Budapest gibt es 118 Thermalquellen. Das gibt sechs historische Thermalbäder, das heißt, das über 100 Jahre alt ist. Aber wir haben Thermalbäder, das über 400 Jahre alt sind. Und das ist immer eine sehr schöne Idee, dass dieselbe Thermalbecken benutzen kann, wie mein Vater oder Großvater das gemacht hat.
5: Wir beneiden Sie, Sylvie. Und wir sprechen gleich über all die Bäder, die Sie haben, wollen aber zuvor noch mal in die Geschichte eintauchen. Diese Bäder haben ja eine lange Tradition und gehen zum Teil auch auf die römische Zeit zurück.
6: Ja, sehr schön. Unsere Thermalkultur fängt von der römischen Zeit ab. Die zweite Legion wurde hier in Budapest in der Buddha-Seite ihre Stadt erbaut geworden und in damals wurde schon 15 Thermalbäder benutzt. Das ist auch eine ganz lustige Geschichte, dass diese Thermalbäder müssen erst einmal die noblen Männer benutzen, dann die Soldaten und manchmal auch die Frauen. Also das war auch so immer. Die Badekultur hängt erstmal von den Männern ab, aber wir sind sehr, sehr glückliche Situation, dass unsere Badekultur hat sehr viele Entwicklungen. Diese goldene Periode für die römische Badekultur der war eine sehr, sehr bedeutende. Und goldene Periode für uns waren vor der Zeit für die türkischen Zeiten, weil damals wurde die so schöne Thermalbäder wie Rudas oder Kiraybad erbaut worden. Das sind über 500 Jahre alt. Für die Römer benutzten sie das eine Erlebigungsbad. So, sie haben für Spaß gemacht, aber für die Türken war das eine ganz andere Bedeutung. Sie müssten die Seele clean machen, sozusagen.
5: Ja, so dieses Baderitual, vergleichbar mit dem Hammam-Ritual.
6: Ja, eben. Aber die Türken haben auch hier sehr viele Quellen gefunden. Deswegen haben wir Ilice und keine Hammam. Weil in Türken finden sie lieber Hammam. Das heißt, in der Mitte, in der Kuppel, diese achteckige Kuppel, sie ist eine ganz große Stein. Sie hitzen das, spritzen dann Wasser und das gibt diesen Dampf, die Rituale machen. Aber hier in Ungarn, sie finden das Quellen und über die Quellen haben sie diese achteckige Badehus, weil in den Koran steht, das Baden kann man nur über heiligen Quellen. So, das geht nicht, dass sie das Wasser von anderen Orten da reinholen. So, deswegen in Türken finden sie Hammam mit keinem Wasser, aber bei uns in Ungarn, in Budapest, finden sie Ilice.
5: Und haben die Türken dann auch all diese prunkvollen Säulen errichtet? Ist es auch aus der türkischen Zeit?
6: Ja, so, das gibt's hier in Budapest noch drei solche Bäder, aber natürlich hier die Széchenyi, die Gellért, die andere historische Thermalbäder sind ganz wichtige Periode.

0: Grad.
1: Aber eben nicht im Becken, sondern na, wie ja, sie rauskommen, ja, sonst ja, eben. Würden wir aber fast zerkochen.
0: Aber wir brauchen nicht das Wasser wärmen, wir müssen abkühlen.
1: Sehr schön, ökologisch in diesen Zeiten.
0: Ja, eben, ja. Und wir benutzen natürlich das Energie, das Heilwasser, auch für Heizungen von dem ganzen Gebäude. Und wir geben das Energie, das Heilwasser zu dem Zoo, was es gegenüber für das Seeschöne gibt. Auch die Hippos haben unser Wasser, so die Hippos leben in unserem Wasser.
1: Das ist doch super, wenn man in Zeiten hoher Energiepreise so viel Energie verschenken kann. Also ich denke, Budapest kann sich glücklich schätzen, solche Schätze unter der Oberfläche zu haben. Üdv Budapeströl. Hallo aus Budapest. Heute die Radioreise mit den Citylights dieser Stadt. Alexander Tauscher ist in Ungarn. Etwa 1500 Mineralwasserquellen werden in ganz Ungarn genutzt. Obwohl hier strengere Vorschriften gelten als in anderen Teilen der Welt, gibt es davon mehr als 200 Quellen, die nachweislich eine Heilwirkung haben. Budapest gilt als die Königin der Badestädte. Keine andere Hauptstadt der Welt hat so viele Thermalbäder wie eben die ungarische. Seit mehr als 2000 Jahren tauchen die Budapester und ihre Gäste in den Heilbädern und den Thermalquellen ins Wasser ein. Die Römer schufen die Grundlage für diese florierende Badekultur und die Türken hatten während ihrer Besatzung im 15. und 16. Jahrhundert neue Badetempel gebaut, die bis heute betrieben werden. Sylvia Cinage.
0: Das Seeschöne damals wurde erbaut als größte Thermalbad in ganz Europa. Bis jetzt ist eine der größten Thermalbad. Wir haben hier 21 Becken, auch Schwimmbecken, aber mehrmals Thermalbecken mit Heilwasser. Das ist ein bisschen anders wie in Deutschland, weil wir dürfen noch die Heilwasser so benutzen, wie das von der Erde kommt. Wir haben keine Zirkulation, so dieses Filtersystem in diesem Becken. Jeden Abend, wir putzen die Becken, da kommt das rein Wasser von dem Fällen da. Und dann, wir machen das natürlich ganzen Tag lang, dass wir geben neues Wasser und runter das.
1: Kein Chlor fügen Sie bei?
0: Nein.
1: Sehr gut.
0: Nicht in diesem.
1: Denn wir sehen ja auch verschiedene Farben. Wir haben einmal das Schwimmbad blau, ja, schimmernd, der andere Pool auch,
0: ja,
1: und der andere grün.
0: Ja.
1: Ist das nur die Fliese oder
0: ja,
1: ist das?
0: Das ist der Fliese. Ah, ja,
1: ich dachte schon irgendein Schwefel oder was?
0: Nein. Das ist derbe Wasser, aber der Fliese ist ein ganz bisschen anders. Innenseite, das sind kleinere Bäder.
1: Was für Heilstoffe sind in dem Wasser, Silvia?
0: Mehr als 2000 Heilstoffe per Milligramm.
1: Klingt sehr viel, ja.
0: Ja, ganz, ganz viel. Unsere Heilwasser sind Magnesium, Hydrocarbonat, auch sehr viele Mineralstoffe.
1: Es gibt 2000 Heilstoffe in einem Milligramm?
0: Ja.
1: Das heißt, es ist für jeden eigentlich gesund oder gibt es besondere Indikationen für Rückenleiden, Herz?
0: Das ist für alles.
1: Für alles, 2000.
0: Für die Bewegungskrankheiten ist das erste Mal ganz, ganz gesund. Aber wissen Sie, das Thermalwasser deswegen so wunderbar, das gibt es nicht nur für die Bohnen, sondern auch für die Haut und auch für die Seele, aber auch für die Gehirne, sehr wichtig.
1: Erfrischt das Gehirn, die Synapsen?
0: Ja, das Heilwasser kommt erst einmal zu dem Gehirn. Und von dem Gehirn gibt es die verschiedenen Wege zu den Bewegungs. Deswegen sagt man, wenn Sie 3 Stunden in unserer Bäder relaxen, werden Sie so, als Sie neugeboren wären.
1: Ach,
0: so,
1: schade, ich habe nur 1 Stunde Zeit. Aber
0: Sie müssen mal zurückkommen.
1: Ich komme zurück.
0: Ja. Weil auch in Seeschöne-Bad gibt es sehr viele Saunas, Dampfbad, sehr viele andere Service sozusagen. Natürlich Private Medical Konzeptionen, Palmhaus. Wir haben eine ganz separat medizinische Abteilung, wo nur die Kranken reingehen sollen. Und da gibt es Physiotherapie. Wir sagen auch für die jungen Leute. Und da gibt es schon sehr viele junge Leute.
1: Sehr viele junge Menschen auf jeden Fall.
0: Weil das ab 20 hat schon jede verschiedene Bewegungsprobleme. Deswegen die Prävention ist viel wichtiger. Dass hier kommt Leute, nicht nur touristische Sachen, auch die Ungarische, die Budapester benutzen das. Ein Treffpunkt, ein Lebensbad. Sie können hier vor den Abendessen oder nach dem Kino eine sehr schöne Zeit noch verbringen. Schön. Und deswegen machen wir hier in dem Seeschöne jeden Samstagabend ein sogenanntes Party. Aber von 10 Uhr machen wir hier draußen mit Musik, mit Lights, natürlich mit ein bisschen Alkohol. Konnte es das auch sein?
1: Muss auch sein, natürlich.
0: Muss es auch
1: bei jungen
0: sein.
1: Menschen.
0: Und wir haben schon sehr viele junge Leute, die das sehr lieben. Hallo.

0: Deswegen ist es sehr gut, weil am nächsten Tag, so am Sonntag, kommen sie wieder, weil das Wasser sehr gut, wenn man betrunken ist.
1: Entzieht den Alkohol. Ja.
0: Ja. Und es ist ganz, ganz wichtig, dass junge Leute das zu zeigen, dass der mal war, der nicht nur für die älteren Leute ja. Benutzt.
2: Diese heißen Partys gehen in diesem historischen Bad bereits seit Mitte der 1990er Jahre abends über die Bühne. In den Pools und am Beckenrand wird mit Licht und elektronischer Musik schweißtreibend gefeiert. Es sind vor allem junge Menschen, die sich diesen Spaß geben. Oft junge Menschen, die die perfekte Badefigur haben und dementsprechend auch Selfies in die Welt schicken. Hunderte Bikinis und Badeshorts sind zu sehen. Es wird mit Schaum geworfen, getanzt wird, getrunken. Das Ganze nennt sich eben The Grand Budapest Bath Party. Wenn Prag das Herz von Mitteleuropa ist, dann ist Budapest sein Schloss. Das sagte einmal ein Schriftsteller. Und deswegen schauen wir uns heute in diesem prächtigen Schloss um. Die Radioreise mit Alexander Tauscher über die Budapest City Lights. Wenn ein Ausblick durch die UNESCO geschützt ist, ja, dann müssen wir dieses Bild doch unbedingt hier akustisch einfangen. Das Budapester Donaupanorama ist Teil des Weltkulturerbes. Dazu zählt der Burghügel und die Burg selbst, innerhalb deren mittelalterlichen Festungsapparat sich der Burgpalast und eben auch das historische Wohnviertel befinden. Der Burgpalast, der auch als Königspalast oder auch als königliche Burg bekannt ist, nimmt den gesamten südlichen Teil des Burgberges ein. Es ist sowohl das größte Gebäude Ungarns als auch das am höchsten gelegene. Mit dem nationalen Hausmann-Programm wurde der Burgpalast und andere historische Gebäude in diesem Ensemble aufwendig rekonstruiert. Darüber sprach ich mit Christina Sikrotta. Sie ist die stellvertretende Generaldirektorin der Burgtaubmannschaft.
3: Wo wir sitzen, das ist der sogenannte Burgpalast in Buda. Haben wir einen schönen Blick auf die Kuppel des Palastes. Dieser Palast wurde an der Jahrhundertwende vom 19. zum 20. Jahrhundert gebaut. Und die Kuppel ist eher sozialrealistisch, wie sie aussieht. Das ist deshalb, weil nach dem Zweiten Weltkrieg, wo ein wesentlicher Teil des Palastes zerstört wurde, aber ein großer Teil der beschädigten Gebäude hätten gerettet werden können. Aber trotzdem hat die damalige kommunistische Staatsregierung sich so entschieden, dass die Gebäude nicht gerettet werden müssen, sondern aus ideologischen Gründen abgerissen werden müssen.
1: Wie wir, ich bin ja auch DDR-Bürger, gesagt haben, Ruinen schaffen ohne Waffen.
3: Ja.
1: Das heißt, man hat Gebäude bewusst verfallen lassen.
3: Ja, genau. Und der Palast wurde nach dem Zweiten Weltkrieg renoviert sozusagen, aber nur teilweise und sehr vereinfacht.
1: Sehr vereinfacht. Und deswegen erleben wir jetzt, Christina, etwas, was man selten noch in europäischen Hauptstädten erlebt, dass man nach Jahrzehnten dahin kommt und es entsteht eine neue Altstadt. Das heißt, wer um die Jahrtausendwende hier in Budapest war, erst recht 90er, 80er Jahre davor, erlebt einen anderen Burgberg, wenn er jetzt hierher kommt. Also wir erleben einen völlig neu gestalteten Burgberg mit völlig auch neuen ikonischen Gebäuden.
3: Ja, also ich glaube, viele Nationen, wie wir Ungarn auch, haben sozusagen symbolische Orte. Dabei verstehen wir solche Orte, auf die wir stolz sind oder für die wir kämpfen. Und wenn wir einen Blick auf die ungarische Geschichte werfen, dann können wir sagen, dass für uns Ungarn die Burg in Buda so ein symbolischer Ort ist.
1: Ein ikonisches Symbol. Welche Bedeutung hat es für die Ungarn?
3: Die Burg ist nicht einfach eine Gesamtheit sämtlicher Gebäude, sondern für uns Ungarn ist die Burg ein Symbol. Also eine Bastion sozusagen von der ungarischen Freiheit, eine Bastion des staatlichen und kirchlichen Lebens Ungarns oder eine Bastion der Kultur.
1: Und es gingen hier auch große historische Akte über die Bühne, zum Beispiel die Krönung von Franz Josef zum König, also K&K-Zeit.
3: Also Franz Josef wurde im Jahre 1867 zum König gekrönt. Da hatte sich herausgestellt, dass der Burgpalast einfach zu klein war. Und es war zunehmend nötig gewesen, den Palast auf dem Boder Burgberg zu erweitern und umzubauen. Diesen Umbau und Erweiterung wurde von dem bedeutendsten Architekten dieser Epoche, von Alois Hausmann geleitet. Dank seiner Arbeit wurde der Königliche Palast in Buda zu einem der bedeutendsten und renommiertesten Gebäudekomplexe von Europa.
1: Zu diesem neuen Burgkomplex gehören viele wichtige Gebäude und immer wieder entstehen auch neue. Welche sollte man hier sehen als Besucher, wenn ich als Budapest-Besucher auf den Burgberg komme?
3: Also ich empfehle unbedingt die Reithalle, das Gebäude der Hauptpforte zu besichtigen und die sogenannte südliche Verbindungsflügel. Hier befindet sich der sogenannte St. Stephans Saal, ein historischer Saal, der vollkommen in der ursprünglichen Form wieder aufgebaut und erstellt wurde. Ein Prachtraum, das muss unbedingt gesehen werden.
1: Dann die Ungarische Nationalgalerie. Was erlebt der Besucher hier?
3: Also in dem Palast befinden sich mehrere Institutionen, zum Beispiel die Nationalgalerie, weil es gibt auch andere, zum Beispiel das Budapester Historische Museum und die Nationalbibliothek. In der Nationalgalerie befindet sich die größte öffentliche Sammlung der ungarischen bildenden Kunst.
1: Dieses Hausmann-Projekt hat eine ganz besondere Bedeutung auch für Budapest.
3: Ja, wir haben das Ziel mit diesem Programm, dass das Burgviertel wieder ein Teil von der Hauptstadt wird. Wir möchten, dass der Palast und das Palastviertel wieder in dem Glanz von der Jahrhundertwende strahlt.
2: Der Berg von Buda strahlt wieder in altem Glanz. Buda aber bitte mit einem D schreiben, wir sind ja nicht in Asien. Das große Projekt eines neuen prächtigen Burgberges in Budapest, unter anderem mit dem Palais des Erzherzogs Josef oder auch dem Turm des Ungarischen Nationalarchivs, alles im neuen alten Kern von Budapest. Im Radio, im Web und auf der App. Wir kommen in jedes interessierte Ohr. Alexander Tauscher hier und die Budapest City Lights in der Radioreise. Die märchenhafte Fischerbastei ist zweifelsfrei eine der berühmtesten Sehenswürdigkeiten von Budapest. Aber nicht mal 10 Gehminuten südwärts auf dem Budaberg lockt nun ein ebenso prächtiges Ensemble die Besucher an. Denn mit der Rekonstruktion des Burgviertels hat sich dieser Teil der ungarischen Hauptstadt absolut verändert. Erklärt uns gleich Christina Sikota und blickt auf die Geschichte des Burgpalastes zurück. Mitte des 13. Jahrhunderts ließ nämlich König Béla IV., wer kennt ihn nicht, den Béla IV., auf diesem schmalen Plateau des Berges eine Burg errichten. Auf Befehl König Ludwigs I. wurden nur Jahrzehnte später Teile abgerissen und dann eine neue Burg errichtet. Und so wurde der Palast dann zum Sitz und zur Residenz ungarischer Königsfamilien. Daran erinnert nun auch dieser renovierte, ikonische Komplex.
4: Budapest, Budapest, Budapest, ist die Stadt, wo sich's leben lässt.
1: Bisher war immer Fischerbastei der Ort, wo man unbedingt in Budapest gewesen sein musste. Ist nach wie vor so, Sie wollen ein Gegenstück auch zur Fischerbastei darstellen?
3: Nicht unbedingt, sondern wir möchten, dass die Touristen nicht nur die andere Seite der Donau von der Palais fotografieren, sondern dass sie hier Zeit verbringen, also in dem Palais. Und dazu brauchen sie Attraktionen, immer neue Erlebnisse.
1: Und da ist zum Beispiel eben das Angebot hier mit verschiedenen Museen. Sicher auch kulinarisch gibt es hier einiges.
3: Also ich würde empfehlen, in dem damaligen Gebäude der Hauptwarte einen Rast zu machen. Denn es gibt hier solche kulinarische Besonderheiten wie zum Beispiel Kaiserschmarrn, Budapester Art und Wiener Art. Also hier kann man das ausprobieren.
1: Was wäre der Unterschied zwischen dem Kaiserschmarrn, den wienerischen, den österreichischen kennen die meisten, und dem Ungarischen?
3: Also das hängt davon ab, womit die Kaiserschmarrn serviert werden. Mit Zwetschgen, also mit Pflaumen oder mit Apfelmus.
1: Zwetschgen ist dann ungarisch, Apfelmus österreichisch?
3: Oder umgekehrt.
1: Auch so etwas wie die Dobusch-Schnitte oder die Kremesch-Torte, so etwas auch aus der K&K-Zeit gibt es hier?
3: Ja, es gibt auch Konditoreien in dem Burgviertel. Diese Süßigkeiten würde ich dort ausprobieren.
1: Das ist einmal das Burgviertel kulinarisch, die Museen haben wir. Und dann kann man ja ganz bequem rüberlaufen zur Fischerbastei.
3: Also von hier aus 15 Minuten zu Fuß ist die Fischerbastei und die Matthiaskirche. Die muss man unbedingt auch gesehen werden.
1: Und auf dem Weg dahin eine große engelsgleiche Figur, ein Plateau gleich neben Ihrem neuen Burgviertel. Was wird hier dargestellt?
3: Dreifaltigkeitsstatue, das ist der Matthiaskirche gegenüber.
1: Und da eröffnet sich ja das Panorama, das klassische auf Budapest, wenn Sie es mal beschreiben. Das ist das, was man von Postkarten kennt, aber vielleicht sieht man noch mehr als eben das Bild auf der Postkarte.
3: Also von hier aus können wir auch das wunderschöne Gebäude des Parlaments sehen oder die Basilika, der St. Stephansdom, und kann man von dem Plateau auch den Gellértberg sehen.
1: Und natürlich der Blick in der Abenddämmerung ist fantastisch, ja. Wenn die Sonne untergeht.
3: Ja, wenn die Stadt beleuchtet ist und die Donau so glänzt, dann ist es wirklich etwas Besonderes.
1: Auch Sonnenaufgang, weil die Sonne ja im Osten aufgeht, man hat sie von der anderen Seite kommend. Würden Sie empfehlen, als Tourist eher morgens oder eher abends hierher zu kommen?
3: Ja, und es ist sehr interessant zu beobachten, dass die Touristen, die mit der Zeitverschiebung hier sind, manchmal ganz, ganz früh hierher kommen und den Sonnenaufgang auch von hier aus genießen. Ich glaube, es lohnt sich einmal so früh aufzustehen, weil das ist wirklich eine wunderschöne Aussicht und ganz andere Lichter als am Abend.
1: Die Aussicht zum einen, und zum anderen eignet sich ja so ein Areal auch für Musik, für Konzerte jeglicher Art. Was gibt es hier an regelmäßigen Konzerten zu erleben?
3: Also sowohl hier in dem Palastviertel, auch im Burggartenbazar organisieren wir im Sommer Freilichtsprogramme. Es gibt im Burggartenbazar eine Freilichtsbühne, die Musik von ganz verschiedenen Stilen, Jazzmusik, Volksmusik. Es gibt auch Freilichtskino. Also es lohnt sich auch im Sommer an solchen Programmen teilzunehmen. Dann kriegt man ein bisschen auch aus der ungarischen Kultur.
1: Und man kriegt auch einen kleinen Hauch von ungarischer Politik. Als ich gerade hier vorbei lief, ist uns der Ministerpräsident mit dem Auto davon gefahren. Das heißt, man kommt hier sehr, sehr nah ran an den Präsidenten, aber auch an den Ministerpräsidentenpalast.
3: Das Gebäude der ehemaligen Karmelitenkloster ist heute der Sitz des Ministerpräsidenten. Und gleich daneben der Alexanderpalast oder Sándor-palota, wie wir den nennen, ist der Sitz der Präsidenten der Republik.
1: Staatspräsident, Ministerpräsident sitzen hier oben. Glauben Sie, dass irgendwann der Burgberg sogar das Symbolbild von Budapest wird? Noch ist es ja meist das Parlament, was man zeigt, wenn man ein Bild zeigt. Vielleicht noch die Fischerbastei, aber dann doch eher das Parlament. Glauben Sie, dass der Burgberg irgendwann das Zeug dazu hat? Er hat ja schon die Größe des Petersdoms in Rom fast hier.
3: Also ich glaube, dazu müssen die internationalen Besucher mitkriegen, was wir schon im Herzen haben, dass die Burg ein Symbol der ungarischen Geschichte und der ungarischen Kultur ist. Wir brauchen, dass die Burg und der Burgpalast wieder in dem Glanz der Jahrhundertwende erstrahlt.
2: Der Burgpalast im Glanz der Jahrhundertwende. Wer so einen Regentag wie ich in Budapest erwischen sollte, der kann sich ganz bequem auch durch die drei Museen im Burgpalast von Budapest durcharbeiten. Wenn man das gesamte Areal besichtigen will, sollte man sich vielleicht sogar einen ganzen Tag dafür Zeit nehmen. Die Zeit haben wir nicht, denn auf uns wartet noch viel mehr in Budapest. Zum Beispiel eine Panoramafahrt über die schöne blaue Donau. Später wartet der Heldenplatz auf uns und zum Abschluss noch, ja, ein ganz entspanntes Bad in den Budapester Heilquellen. Wie immer an dieser Stelle, auf Weiterhören.

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1: Ich bin Colin Mock. Bis Jahresende gibt es 17 Cent pro Liter Tankrabatt. Darauf haben sich Bund und Länder jetzt geeinigt. Er gilt ab Oktober. Zum Jahreswechsel soll er dann aber durch einen Spritpreisdeckel abgelöst werden. Kosten soll die Entlastung insgesamt rund 2,5 Milliarden Euro. Bund und Länder teilen sich die Kosten. Lange hat US-Präsident Trump Ansprüche auf Grönland angemeldet. Jetzt gibt es eine Einigung mit Dänemark. Die USA bekommen die dauerhafte Kontrolle über die Sicherheit der Arktisinsel, teilte Trump mit. Unter anderem soll die Militärpräsenz weiter ausgebaut werden. Bei der Bundeswehr gibt es jetzt auch das modernste Kampfflugzeug der Welt. Verteidigungsminister Pistorius hat im US-Bundesstaat Texas den ersten F-35 Tarnkappenjet in Empfang genommen. Die sollen die in die Jahre gekommenen Tornados ersetzen. Das erste Mal seit Beginn des Krieges gegen die Ukraine gibt es in Russland jetzt Parlamentswahlen. Bis Sonntag läuft die Abstimmung. Ein Sieg der Partei von Präsident Putin gilt aber als sicher. Die Opposition wurde von der Wahl ausgeschlossen, zuletzt die Antikriegspartei Jabloko. Machtdemonstration vom FC Bayern in der Fußball-Bundesliga. Der Rekordmeister hat Union Berlin mit 7:0 abgefertigt und ist damit zumindest vorübergehend wieder Tabellenführer.
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2: Aktuell gibt's bei uns einen bedeckten Himmel. In Flein liegen die Temperaturen gerade bei 10 Grad, in Brackenheim sind es 12 Grad und in Schwaigern knapp 12 Grad. Bis heute Nacht gehen die Werte bei uns langsam zurück, danach bleibt's meist wolkenreich. Morgen geht's dann mit vielen Wolken weiter, dazu steigen die Temperaturen wieder deutlich an.
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4: A6 Mannheim Richtung Heilbronn. Zwischen Wiesloch-Rauenberg und Sinsheim läuft eine Unfallaufnahme auf dem Standstreifen. Da ist Gefahr. Und auf der A6 Heilbronn Richtung Nürnberg zwischen Heilbronn-Untereisesheim und Heilbronn-Neckarsulm läuft eine Unfallaufnahme auf dem rechten und mittleren Fahrstreifen. Der Verkehr wird an der Unfallstelle vorbeigeführt. 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
5: Richtet auf eure Lauscher, denn hier spricht der Tauscher. Der Alexander grüßt Sie alle miteinander und wünscht auf diese Weise eine schöne Radioreise. Es ist mir ein Fest heute in Budapest. Als der prächtige Saal des Burgpalastes gebaut wurde, war dies der Höhepunkt ungarischer Handwerkskunst. Es war ein Werk der besten Künstler und Handwerker der damaligen Zeit. Im Zweiten Weltkrieg, völlig zerstört, wurde er im Jahr 2021 wieder aufgebaut und steht nun mit seiner Ausstellung für jedermann offen. Susanna Wieslowska führt uns durch diesen wiederaufgebauten St. Stephansaal im Burgpalast. Dieses Prachtwerk wurde anhand nämlich von alten Fotos, von Plänen und auch von Stuffmustern wiederentdeckt und konstruiert. Und Gyorgy Szabo, unser späterer Budapest-Guide, der übersetzt dieses Gespräch.
6: Ezután sajnos Budapest ostroma miatt, mint ahogy a királyi palota 65%-a, ez a terem is.
7: 1944-45 im Zweiten Weltkrieg ist Budapest sehr stark beschädigt und zerstört worden. Auch der Königspalast war betroffen besonders. Sehr große Schäden hat das Gebäude, auch von innen waren die Räume komplett zerstört. Auch dieser Raum ist zum Opfer gefallen und danach auch einige falsche Entscheidungen haben dazu geführt, dass dieser Saal ein Teil einer Modernisierung, ein damaliger Umbau passierte, wo dann nicht originalgetreu, sondern einfach ein Ausstellungsraum des Budapester Historischen Museums wurde daraus, aber nicht originalgetreu rekonstruiert wurde. Unsere Besucher können den Saal so sehen, wie es ausgesehen hat. Es hat 6 Jahre gedauert, die Renovierung, die Rekonstruktion. Das ist eine 1:1 Kopie des ursprünglichen St. Stephan-Saales, weil auch die Materialien so aufwendig und so ausgewählt wurden, dass es genau dem früheren Zustand des Raumes entsprechen. Dieser Saal wurde als erster von den repräsentativen Räumen des Königspalastes rekonstruiert, weil da haben wir die meisten Dokumente.
6: olyan csodálatos anyagokat láthatunk itt, ami...
7: Besondere Materialien wurden verwendet bei der Rekonstruktion wie ursprünglich, und zwar für die Ungarn besonders wichtige Zsolnai Keramik. Zsolnai Keramikmanufaktur hat fast die ganze Innengestaltung des Raumes produziert, und zwar so die Kamine, die verschiedenen Gemälde sind aus Keramik, also das ist aus der Zsolnai Keramikmanufaktur in Südungarn. An der Wand die Materialien, das ist aus Holz, das ist Walnussholz, und die Vergoldung, das ist etwa 3 bis 4 Kilogramm Blattgold ist per Hand hier montiert an dieser Fläche, und das gibt dann diese Besonderheit.
6: 4 Kilo Füstaranyat használtak fel, és kézzel készült. 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
7: Auch auf dem Boden, das ist dieser besondere Parkett, wo auch dann Walnuss und außerdem Eiche und Mahagoni Holz ist dabei.
6: Teremnek úgymond a legdrágább és a legértékesebb anyaga a különböző textiliák.
7: Wertvollste und ganz besonderes Material des Saales, das in die verschiedenen Textilien.
6: A falkárpitok tiszta selyemből készültek el, és látható rajtuk egy magyaros díszítés, a kettős kereszt és a Szent Korona.
7: Der Material ist rein Seide und ungarischen Dekoration, das ist das historische Doppelkreuz, das ungarische Doppelkreuz da anzufinden.
6: Ez szerencsénk volt, mert hogy az eredet,
7: Wir haben Glück gehabt, weil von diesen Textilien einige wenige Materialreste noch geblieben sind von der Originaleinrichtung, und so konnten die ursprünglichen Materialien gut wieder rekonstruiert werden.
6: A falkárpitokból, úgyhogy ez alapján is sikerült újraalkotni ezt a mostani falkárpitot. 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
7: Die zwei Vorhänge, die aus insgesamt 4 verschiedenen Einheiten bestehen, sind auch aus Seide. Die werden dann nicht mehr per Hand hergestellt, aber trotzdem bis zu 30.000 Arbeitsstunden sind hier.
6: Igénybe, hogy a két függönyt elkészítsék, ami... 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
7: Damals bei der ursprünglichen Errichtung dieses Saales hauptsächlich ungarische Künstler waren zuständig hier für die ganze Innengestaltung. Das ist ein Unterschied zu der jetzigen Rekonstruktion, dass dieses Mal, das war eine sehr breite internationale Zusammenarbeit, also mit vielen ausländischen Künstlern auch, die dabei geholfen haben.
6: Viszont ez a bizonyos teremben nagyon sok segítséget kaptunk külföldről is, tehát egy nemzetközi összefogásnak az eredmény.
5: Susanna Weslowska. Übrigens war der St. Stephanssaal auf der Weltausstellung 1900 in Paris mit einem Hauptpreis ausgezeichnet worden. So schön die Gebäude im Burgpalast sind, es ist Zeit, nun endlich mal Budapest im vollen Panorama zu sehen. Hier ist Rias. Reisen ist am schönsten. Mit uns Alexander Tauscher aus Budapest, die City Lights der ungarischen Hauptstadt in der Radioreise. Budapest ist auch für Bahnfreunde interessant. Eine historische U-Bahn verbindet wichtige Punkte der Stadt auf der Pester Seite. Und auf den Budaberg bringt eine Standseilbahn die Besucher vom Ufer der Donau. An der Bergstation, wobei der Berg wirklich kein alpiner Gipfel ist, habe ich mir mit Budapest-Guide Györgyi Szabó das Panorama der Stadt ein wenig angeschaut.
8: Budapest, der Chodin, der freut bennünk aus ihrem Doppelgang.
7: Standseilbahn ist eine Bahn, die ursprünglich als eine Art öffentliches Verkehrsmittel gebaut wurde. Eröffnet schon 1870. Hier oben waren damals Büros, Ministerien, Regierungsviertel, Ministerpräsidentsamt. Und für die Mitarbeiter des Regierungsviertels wurde hauptsächlich ein Verkehrsmittel gebaut, um den Weg ins Burgviertel oben auf dem Burgberg zu erleichtern. Im Zweiten Weltkrieg ist ähnlich wie das ganze Burgviertel ist auch die Standseilbahn sehr stark beschädigt worden und wurde später abgerissen. Die Standseilbahn in Buda verschwand komplett. Und noch vor der Wende, in den letzten Jahren der sozialistischen Zeit, 1986, wurde die Bahn wieder aufgebaut. Technisch ist natürlich die Bahn etwas moderner, nicht mit einer Dampfmaschine, wie ursprünglich die Bahn war, aber sieht genauso aus wie die ursprüngliche Bahn und ist jetzt natürlich eine ganz wichtige touristische Attraktion. Ist natürlich auch eine gute Möglichkeit, ins Burgviertel zu kommen. Es gibt jetzt auch Alternativen heutzutage schon.
5: Genau, es gibt den Bus. Bus oder eben auch zu Fuß die schöne Treppe hinauf?
7: Es gibt direkte Buslinien, die auch jetzt über die renovierte Kettenbrücke fahren dürfen. An einer langen Renovierungszeit, über 2 Jahre. Und nach einer langen Diskussion wurde entschieden, dass über die neu renovierte Kettenbrücke keine Privatwagen mehr rüberfahren dürfen. Also nur Linienbusse und Taxis fahren jetzt rüber. Also diese direkte Linienbusse verbinden die Innenstadt auf der anderen Seite, auf der Peschter Seite mit dem Burgviertel. Das ist auch eine Möglichkeit. Oder zu Fuß kann man auch hoch. Der Burghügel ist ja nicht so sehr hoch. Also wir sind etwa 50 Meter höher als unten die Straßen.
5: Die Kettenbrücke hat eine Verjüngungskurve bekommen. Sie strahlt wieder neu. Sie war ein wenig in die Jahre gekommen.
7: Sehr sogar. Also im Zweiten Weltkrieg sind alle Brücken gesprengt worden. Es gab 5 Brücken in Budapest vor dem Zweiten Weltkrieg. Alle sind gesprengt worden und nachher natürlich auch wegen zeitlichen Druck und auch finanziellen Möglichkeiten war die Renovierung natürlich nicht wirklich sehr aufwendig. Diese Renovierung, die haben dann ein paar Jahrzehnte gehalten, aber die Brücken schon in den letzten Jahrzehnten mehr und mehr renovierungsbedürftig geworden und wurden nach und nach die Brücken renoviert. Und seit 2023 ist es wieder in der alten Form sehr schön und mit den Linienbussen und Taxis kann man auch fahren.
5: Sogar Doppelstockbusse, man kommt sich gleich vor wie in London hier.
7: Ja, diese Doppelstockbusse, das sind die Hop-on-Hop-off-Busse. Da gibt es auch mehrere Anbieter, die natürlich ähnliche Strecke fahren, aber mit diesen Bussen kann man die wichtigsten Sehenswürdigkeiten auch sehr gut erreichen. Aber parallel funktioniert das auch mit den normalen öffentlichen Verkehrsmitteln. Budapest hat ein sehr gutes öffentliches Verkehrsnetz, die sogar die beiden Seiten miteinander verbinden, auch U-Bahnen, Straßenbahnen und Busse. Also mit einer Tageskarte oder 3-Tageskarte oder mit der Budapest-Karte kommt man da sehr gut auch mit den normalen öffentlichen Verkehrsmitteln zu den Sehenswürdigkeiten.
5: Gürke, wir sind ja nicht alleine, um uns sind viele Besucher, weil es ist einer der Top-Aussichtsorte, um auf Budapest zu schauen, gerade jetzt auch, wenn die Sonne sich etwas neigt, also so kurz vor der Dämmerung.
7: Das ist immer eine besonders beliebte Zeit, auch Fotos zu machen, also diese blaue Stunde sozusagen, also wenn die Sonne gerade hier hinter dem Burgberg im Westen runtergeht, macht man die schönsten Bilder auf die Stadt, also da ist sicherlich das Burgviertel als Aussichtspunkt eines oder vielleicht das beliebteste Ziel von Besuchern.
5: Oder eben gleich ein paar hundert Meter links von uns, also nach Norden zu die Fischerbastei, dann direkt mit dem Blick aufs Parlament. Was würdest du sagen, welcher Ort ist toller zum Abendfotografieren? Hier direkt am Burgberg oder an der Fischerbastei?
7: Beides, natürlich. Es hängt davon ab, wie weit man das Parlament fotografieren möchte. Das Parlament sieht man am besten von der Fischerbastei. Hier von der Seilbahnstation hat man eher einen schöneren Blick zu der Kettenbrücke und zu der Stephansbasilika drüben in der Peschter Innenstadt. Abends mit der Beleuchtung ist das Parlament wirklich besonders spektakulär. Deswegen also mit Beleuchtung ist vielleicht die Fischerbastei ist eine noch bessere Möglichkeit.
5: Hier sehen wir neben der Brücke noch ein schickes Haus, ein Grand Hotel der alten Zeit.
7: Das ist neulich ein Hotel, aber das Gebäude selber ist eines der berühmten Jugendstilgebäude der Stadt, der Gresham Palast. Gresham war eine englische Versicherungsgesellschaft. Also ursprünglich war das ein Bürohaus der Versicherungsgesellschaft, ein tolles Kaffeehaus war im Erdgeschoss. Das Gebäude wurde verstaatlicht und nach einer sehr chaotischen Privatisierungsgeschichte ist später das Four Seasons eröffnet worden. Das gilt jetzt so als eines der besten Hotels der Stadt, wo auch zahlreiche weltberühmte Besucher, Künstler, Sänger, Politiker übernachten. Noch dazu hat dieses Gebäude diese besondere Lage. Also direkt auf der Achse der Kettenbrücke ist der Haupteingang und wenn man hier auf der Buddha-Seite diese Achse verlängert, dann kommt der Tunnel unter dem Burgberg. Und wenn man dann im Präsidentensuite übernachtet, dann geht man raus zum Balkon, das ist genau in der Mitte. Also hat man diese Achse, dass man durch die Kettenbrücke und durch den Tunnel genau das Licht am Ende des Tunnels auf der westlichen Seite des Burghügels auch sieht.
5: Das ist doch wirklich erhellend, wenn man in diesen Zeiten das Licht am Ende des Tunnels sieht. Wir schauen über das Lichtermeer einer Stadt, die Operettenkünstler zu wirklich tollen Werken inspiriert hatte. Eine Stadt der großen Herrscher und der prachtvollen Denkmäler dieser Stadt. Und die Stadt der Helden, jedenfalls auf einem ganz großen Platz. Budapest, Gyönyörű Város oder so ähnlich. Budapest ist eine schöne Stadt, finden wir jedenfalls und sind heute an die Donau gereist. Alexander Tauscher hier mit der Radioreise. In der ungarischen Hauptstadt gehen klassische Konzerte von Weltrang über die Bühne. Ist doch Budapest die Stadt von Liszt und Bartok. So treten an der Donau regelmäßig die begabtesten Dirigenten, Sänger und Musiker auf. Ein Paradebeispiel dafür sind die von Liszt gegründete Musikakademie sowie auch die nahegelegene ungarische Staatsoper. Budapest-Guide Görgeli Szabó führt uns in dieser Etappe zunächst zum berühmten Heldenplatz, auf Ungarisch auch Hözök Tere. Er befindet sich am nordöstlichen Ende der breiten Andrássy-Straße. Es ist der Ort, an dem Ungarn seiner Helden gedenkt.

0: Heldenplatz ist für die sogenannte Millenniumsfeier entstanden. In Budapest ist die sogenannte Millenniumsfeier ein besonders wichtiges Ereignis gewesen für die Stadtentwicklung. Das war 1896.
1: Ungarn. Also nicht das Millennium, an das sich uns Sterbliche noch erinnern.
0: So ist das. In Ungarn haben wir zwei Millenniumsfeier in den letzten Jahrhunderten gehabt. 2000 war natürlich auch eine wichtige Millenniumsfeier, aber für Budapest ist 1896 ein wichtigeres Millenniumsjahr gewesen. Das war die 1000-Jahres-Feier der Landnahme der Ungarn. Also die 7 Stämme der Ungarn sind 896 in dieses Land gekommen und dafür wurde ein großes repräsentatives Denkmal auf dem damaligen Millenniumsplatz errichtet und auch die U-Bahn-Linie gebaut, die als zweite U-Bahn Europas oder erste in Kontinentaleuropa eine besondere Rolle hat, auch für die Millenniumsfeier 1896, damals noch unter dem Namen Franz Josef Millenniums Untergrundbahn entstanden.
1: Eine schöne Bahn, nicht so prachtvoll wie andere, aber auch im alten Stil und sie ist sehr schnell und zügig noch.
0: Die ist sehr schnell und deswegen fühlt man sich das sehr schnell. Ist eine Linie, die unter der Andrassy-Straße, unter der Hauptprachtstraße der Stadt fährt. Ist 1996, als die U-Bahn 100 Jahre alt war, so wieder rekonstruiert worden. Die Stationen der U-Bahn-Linie sind fast wie kleine Museumsräume, auch mit Zsolnay-Keramik, Fliesen an der Wand.
1: Mit diesen alten Säulen auch und auch die alten Schilder noch aus der Gründerzeit.
0: So ist das. Also die Schilder, die Säulen, das ist also eine Rekonstruktion, die so weit wie möglich alles unten in den Stationen so hergerichtet hat, wie sie früher waren.
1: Da steigt man am Heldenplatz aus, nach diesem großen Platz mit mächtigen Säulen, auch ein großer Platz, um Demonstrationen aller Art abzuhalten.
0: Das stimmt. Also am Heldenplatz gibt es öfters Veranstaltungen. Das können auch Konzerte sein, Sportveranstaltungen. Manchmal gibt es sogar provisorische Pferderennbahn um den Platz herum. Aber tatsächlich gibt es zahlreiche Demonstrationen und Kundgebungen in Budapest auch am Heldenplatz.
1: Und dort können wir dann auch sehen, ein Stadtmodell von Budapest?
0: Dieses Modell ist im Gebäude des Ethnographischen Museums, ist also direkt neben dem Heldenplatz, wo sogar nicht nur ein Modell zu sehen ist, sondern ein sehr großes Modell, was die Stadt 1910 zeigt, also praktisch am Ende dieser großen Entwicklungszeit der Stadt. Und ein anderes Modell zeigt dann die Rekonstruktion des Stadtparkes. Es werden sehr viele neue Museen gebaut und dieses Projekt präsentiert das andere Modell.
1: Also wir haben diese zwei Pole, einmal den Buddha-Teil, der Berg, und einmal Pest. Gibt es die Fixpunkte hier, Burg und Fischerbastei, Parlament und Heldenplatz? Was sollte man noch auf der anderen, auf der Pest-Seite sehen?
0: Pest-Seite ist heutzutage besonders beliebt, auch die Besichtigung des jüdischen Viertels. Die Synagoge gehört zu den größten Synagogen der Welt mit etwa 3000 Sitzplätzen aus dem 19. Jahrhundert. Da haben wir auch die Stephansbasilika, die aber auch gute Aussichtsmöglichkeit bietet. Die Kuppel der Stephansbasilika ist 96 Meter hoch, also auch kein Zufall. 1896 in der Zeit der Millenniumsfeier gebaut. Und das gilt genauso für die Kuppel des Parlaments. Also beide Gebäude sind genau 96 Meter. Kirche und Staat haben dann die gleiche Höhe gehabt. In der kommunistischen Zeit hat man das dann natürlich verändern müssen. Ein roter Stern oben am Parlament sorgte dafür, dass die Kuppel des Parlaments höher war.
1: Natürlich.
0: Und nach der Wende ist dann wieder gleiche Prächtigkeit, gleiche Höhe, die Stephansbasilika und das Parlament. Die Pester Seite ist eher die Seite, wo die jetzige Innenstadt, die Einkaufsstraßen, die Fußgängerzonen, die Donaupromenade, also wo das Nachtleben, das Unterhaltungsviertel, die Theater, Opernhaus, Operettentheater, diese Art von Unterhaltungsmöglichkeiten, die findet man viel mehr auf der Pester Seite als auf der historischen Budapester Seite.

0: Kopf verdreht.
1: Wir werden jetzt ja noch diesen Abend ausklingen lassen mit einer Bootsfahrt. Und ich freue mich auf den Perspektivwechsel, weil von oben ist es natürlich toll. Aber vom Wasser sieht man vielleicht einiges, was man von hier nicht so sehen wird.
2: Auf jeden Fall ist das vor allem vom Pester Donauufer zum Burgviertel und zu dem früheren Königspalast und Fischerbastei in Matthiaskirche eine sehr schöne Sicht. Auch deswegen ist kein Zufall, dass diese Straßenbahnlinie, die auf der Pester Seite fährt, direkt am Ufer, das ist die Linie 2 und die 23, das ist eine besonders beliebte touristische Sehenswürdigkeit auch, wo man fast wie auf einer Schifffahrt mit der Straßenbahn am Donauufer entlang dem ganzen Innenstadt Donauufer von Norden vom Parlament bis nach Süden fahren kann.
1: Diese Straßenbahn neben der Straße am Donauufer ist wirklich eine Empfehlung wert, denn so nah fährt selten eine Tram an den Dampfern vorbei. In Farbe und Stereo und heute mit dem Duft der Paprika, eine scharfe Sendung aus Ungarn. Die Budapest City Lights hier in der Radioreise mit Alexander Tauscher. Viele Städte der Welt würden gern den Titel Stadt der Brücken tragen. Viele Städte haben diesen Titel verdient, deswegen ist er auch nicht einer Stadt zuzuordnen. Aber Budapest hat auf jeden Fall alle Voraussetzungen, in diesen Club aufgenommen zu werden. Insgesamt 9 Hauptbrücken teilen die ungarische Hauptstadt in 2 Bereiche, Buda und Pest. Die Brücken über die Donau wurden in mehreren Runden gebaut, sodass sie aus heutiger Sicht aus verschiedenen architektonischen Bauweisen stammen. Durch diese Brücken gleiten wir nun ganz sanft hindurch auf unserer Fahrt mit dem Citadella-Schiff nach dem Motto Budapest by Night mit Guide Gergely Szabo.
2: Busfahrt in Budapest, das wirklich ein Muss. Es gibt unterschiedliche Möglichkeiten. Tagsüber kann man natürlich auch sehr schöne Busfahrten machen, teilweise auch auf der Margareteninsel auszusteigen und so bei Tageslicht die Stadt zu sehen. Aber besonders beliebt sind die Busfahrten immer abends. Die Beleuchtung der Stadt ist ganz besonders. Und in Budapest haben wir die meisten besonderen Sehenswürdigkeiten der Stadt direkt am Donauufer. Man kann praktisch von der Nähe der Elisabethbrücke mit mehreren Gesellschaften losfahren. Das man kann auswählen, da gibt es unterschiedliche Möglichkeiten. Abends sind diese Fahrten meistens eine Stunde und fährt man nach Süden zuerst bis zu dem Nationaltheater. Das ist also das südliche Ende der engeren Innenstadt.
1: Da ist dann auch eine neuere Brücke?
2: Brücke, die Rákóczi-Brücke, die ist von den 90er Jahren, also in der engeren Innenstadt ist das die neueste Brücke. Also bis dahin fährt man runter, man fährt vorbei an dem Gellert-Thermalbad, an der Markthalle, die frühere Franz-Josef-Brücke, die inzwischen Freiheitsbrücke heißt. Und dann kommt man im Süden praktisch bei dem neuen Athletikstadion raus, das für die Athletik-WM 2023 gebaut wurde. Und dieses neue kulturelle Zentrum mit dem Palast der Künste und mit dem Nationaltheater. Und dann wendet man und fährt man nach Norden. Die abendlichen Rundfahrten, die wenden in der Regel vor der Margareteninsel. Das bedeutet also das Parlament und die besonders schöne Sicht dann auf das Burgviertel hoch. Also von unten von der Donau zum Königspalast und zu der Fischerbastei und zu der Matthiaskirche.
1: Kann man in der Donau eigentlich baden? Bei euch in Budapest?
2: Also generell gibt es ein Verbot, aber es gibt einige Stellen schon, wo es im Sommer erlaubt ist. In Budapest auf jeden Fall ist es im Norden der Buda-Seite am sogenannten Römerufer erlaubt. Man sieht dann auch manchmal Leute, die in die Donau zu gehen, zum Baden bei der Margareteninsel, aber das ist dort nicht so ganz erlaubt. Auf jeden Fall ist die Margareteninsel ein beliebtes Erholungsgebiet, eine Grünfläche, eine sehr schöne Grünanlage mit 2 Thermalhotels. Also da gibt es auch Kuren wirklich auf der Insel. Es gibt eine Freilichtbühne, im Sommer viele Musicals, Konzerte, Operetten und außerdem sehr schöne Gärten, einen japanischen Garten, einen Rosengarten. Es gibt einen Springbrunnen mit Musik und mit Lichtspielen abends vom Frühling bis Herbst auf der Margareteninsel und natürlich Sportmöglichkeiten. Das ist die beliebteste Joggingstrecke der Stadt, also 5 Kilometer ist eine Runde auf der Insel.
1: Glaube ich, wer kann schon sagen, dass man auf einer Insel joggen kann in der Stadt?
2: Ja, und dann kann man natürlich dann auch so verbinden, dass man an der Donau entlang ein bisschen noch joggt, also dieser Aussicht, dieser schöne mit den Sehenswürdigkeiten direkt an der Donau, das ist schon ein besonderes Erlebnis, sicherlich.
1: Plus aufwärts, etwas nördlich von Budapest, gibt es dann nochmal eine größere Insel auch?
2: Das ist die Szentendre-Insel. Das ist schon eine Insel mit einer Länge von mehr als 30 Kilometern und da gibt es mehrere Dörfer drauf und da geht es Richtung Donauknie. Das ist ein landschaftlich auch besonders schönes Gebiet, wo die Donau durch ein Mittelgebirge fließt, also mehrere Bogen macht und am Ende einen 90-Grad-Bogen nach Süden macht und das ist das eigentliche Donauknie. Aber auch historisch eine besonders wichtige Region Ungarns, wo die ursprüngliche Hauptstadt Ungarns Esztergom mit der größten Basilika liegt.

0: alle Kameras nach rechts, weil wir jetzt wirklich am Parlament vorbeifahren, an diesem hell beleuchteten.
1: Parlament ist natürlich mit der abendlichen Beleuchtung neben der Kettenbrücke vielleicht, das sind die beiden Gebäude, die am schönsten, am spektakulärsten beleuchtet sind.
0: Viele Kreuzfahrtschiffe legen hier an, das sind Touren, die dann von Amsterdam teilweise kommen, aber auch von Wien oder von Passau, die dann auch über 2 Nächte hier bleiben.
1: Das ist unterschiedlich, das hängt vom Programm ab. Es gibt kürzere, die eine Woche fahren sind, die kommen meistens von Passau und fahren dann auch zurück nach Passau und halten an unterschiedlichen Orten auf dem Weg hierhin und auf dem Weg zurück. Und es gibt längere Fahrten, die beginnen tatsächlich in Amsterdam und in 2, 3 Wochen unterwegs sind sie und die kommen dann hier zum Schloss in Budapest.
0: Das muss man natürlich alles selbst buchen und selbst zahlen, aber es gibt ja, Jürges, die Budapest-Card, die zumindest den öffentlichen Nahverkehr beinhaltet und auch Vergünstigungen hat für gewisse Museen.
1: Das ist so eine Touristenkarte, es gibt unterschiedliche zeitliche Möglichkeiten, also für wie viele Tage man diese Budapest-Card dann buchen kann. Das kann man im Voraus online auch schon bestellen oder kann man einfach vor Ort auch am Flughafen verkaufen. Das ermöglicht dann wirklich die kompletten öffentlichen Verkehrsmittel kostenlos zu benutzen und es gibt dann Ermäßigungen in verschiedenen Museen oder freien Eintritt in Museen oder Ausstellungen bei verschiedenen Programmen.
0: Und auch noch wichtig für unsere Hörer zu wissen, dass bargeldlose Zahlen ist in Ungarn fast schon Usus.
1: Fast. Also meinen Gästen würde ich immer sagen, dass sie Bargeld praktisch ganz wenig, also eventuell für irgendwelche Trinkgelder oder zum Beispiel öffentliche Toiletten, aber generell ist es sehr verbreitet. Auch die kleinsten Summen kann man mit Karte zahlen.
0: Ist es für dich noch etwas Besonderes, abends das zu sehen hier? Ich meine, du siehst das einmal die Woche sicher.
1: Ich sehe es sehr häufig, aber trotzdem, also wenn man abends so eine Schifffahrt auf der Donau macht oder von der Fischerbastei bei schönem Sonnenschein, schönem Licht runterschaut, davon kann man nicht satt werden.
0: Eine knappe Stunde dauerte die Fahrt unter den bekannten Brücken der Budapester Innenstadt. Als ich die Kreuzfahrtschiffe im Hafen vor Anker sah, hätte ich am liebsten gleich noch eine längere Runde auf der Donau hingelegt. Vielleicht da auch mal hier von Budapest aus in Richtung Belgrad. Die Radioreise mit Alexander Tauscher geht langsam in die Schlussetappe. Heute aus dem Reiseland Ungarn. Ungarn ist bekannt für seine besonderen Landschaften, wie zum Beispiel die Pusta, Europas größte Graslandschaft. Viele Urlauber zieht es nach wie vor an den Balaton, den Plattensee. Das fast 200 Quadratkilometer große Gewässer ist der größte Binnensee Mitteleuropas. Unweit davon in Heves liegt der größte natürliche Thermalsee der Welt. Nicht nur da, im ganzen Land spielt der Bädertourismus eine wichtige Rolle. Auch in der Hauptstadt Ungarns kann bestens gebadet werden. Sylvia Sinege von der Budapester Heilbädergesellschaft und dazu der Pusta Fox, diesmal als Amor en Budapest.
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0: Es gibt ja, Sylvia, dieses Bild, wo ältere Menschen, aber auch Jüngere im Wasser sitzen und Schach spielen.
3: Ja.
0: Ist das hier im Seychini-Bad?
3: Da drüben in der Thermabad sind schon 3 Leute da, weil ein muss zuschauen, das ist ganz sicher. So, die sind unsere Stammgäste, so diese Gäste, die ein Jahrkart haben. Das heißt, sie kommen jeden Tag in dem gleichen Zeitpunkt zum Seychini. Auch hier in der Seychini wurde schon Schachweltmeisterschaft schon organisiert.
0: Und die sitzen dann stundenlang im Wasser
3: stundenlang
0: mit ihrem Schachbrett?
3: Ja, eben. Stundenlang.
0: Und nun sind wir ja hier im Seychini-Bad, aber es gibt über 1 Dutzend Heilbäder in Budapest.
3: Ja.
0: Als Tourist, wenn man jetzt wirklich nur einen Tag hat, was würden Sie sagen, Seychini ist...
3: Das ist immer so, wenn jemand fragt, welche von meinen Kindern am liebsten habe. Das ist so schwer zu sagen. Natürlich, Seychini ist das Größte und vielleicht das...
0: Prachtvollste auch?
3: Ja, nein, für die Gellert würde ich sagen, das ist das Schönste. Ich sage immer, Seychini ist das Temple of Heilbäder, Gellert ist das Museum vor dem Heilbäder, weil auch in Gellert würden Sie so viele schöne Sachen sehen. Seychini ist sehr viele Gellert. Gäste in selber Zeit da sind, sie werden sehen, dass hier in dieser Zeit gibt es von 60 nationalen Leute, die dabei sind, vom Spanien, wir haben auch so deutsche Leute hier, von der UK, von Brasilien, überall in der Welt. Ich würde schon vorschlagen, wenn Sie mal nach Budapest kommen, zählen Sie so, dass während der 3 oder 4 Tage jeden Tag müssen Sie eine...
0: Auf jeden Fall. Genau, vielleicht ja beginnen mit Seychini und enden mit Gellert Bad.
3: Ja, ja, ja.
0: Und dann hat man gesunde Knochen, einen guten Geist.
3: Ja.
0: Wie oft gehen Sie noch, Sylvia, ins Bad?
3: Ja, das ist eine schwere Frage. Nicht so viel, wie ich das möchte, aber schon. Ich mag alles, so wirklich. Ich mag auch diese Seychellen, wo so viele Leute sind. Ich kann sehr viel mit den Gästen sprechen im Wasser und das ist ganz toll zu hören, dass sie haben es noch nie was sowas erlebt. Aber da gibt es auch in Budapest ganz kleine Thermalbad, wo wir wie eine Familie leben mit den anderen Gästen. So. Ja, ich bin glücklich sozusagen, weil ich habe eine ganz tolle Möglichkeit, jede von denen benutzen.
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0: Ja, man müsste Budapester sein und jede Woche mehrfach ins Heilbad gehen. Das wäre ein Leben. Unser Kurztrip nach Budapest neigt sich bereits dem Ende. 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Und damit sage ich goodbye, au revoir, ciao, adios, do svidania und toba buchania, totsians, haida, farewell, antio, ayowomba, gülgül, do vegienia, ilakwa und shalom. Und in Budapest sagt man Mislat. Und hier kommt sie nochmal, die Jodeschka aus Budapest.
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5: Hallo, ich bin Christina Sikota, und ich hoffe, Sie bald in Budapest wiedersehen zu können. Viszont hallásra, viszont látásra, Sikota Krisztina voltam, és remélem, hamarosan találkozunk Budapesten.
6: Szabó Érgei dégenvezető voltam, és remélem, hogy tetszett a városunk, és remélem, hogy hamarosan személyesen is találkozhatunk itt Budapesten egy-egy városnézés során. Gergely Szabó, Fremdenführer von Budapest, und ich hoffe, dass Ihnen dieser Besuch in Budapest gefallen hat, und vielleicht werden wir uns auch in der Zukunft persönlich noch bei einer Stadtführung in Budapest treffen.
3: Nagyon örülök, hogy itt volt velünk. Kívánom, hogy jöjjön vissza és használja még a fürdőket. Cinege Szilvia voltam. Mindenkinek szép napot kívánok. Ich wünsche Ihnen einen ganz tollen Aufenthalt. Bitte kommen Sie zurück nach Budapest und benutzen Sie unsere Bäder.
0: So feurig geht's in Budapest zu. Bleiben Sie schön reisefreudig, meine Damen und Herren, denn es gibt noch mindestens 1000 Orte in dieser Welt zu entdecken. In diesem Sinn, wie immer, bis bald.
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8: Ich bin Colin Mock. Der neue Tankrabatt steht. Von Oktober an bis Ende des Jahres gibt es 17 Cent pro Liter. Darauf haben sich Bund und Länder geeinigt. Ab dem nächsten Jahr soll dann ein Spritpreisdeckel eingeführt werden. Die Kosten für den Tankrabatt betragen laut Bundesregierung rund 2,5 Milliarden Euro. Sie werden mit den Ländern geteilt. Die USA bekommen die dauerhafte Kontrolle über die Sicherheit Grönlands. Eine entsprechende Vereinbarung mit Dänemark hat US-Präsident Trump jetzt verkündet. Unter anderem brauchen andere Staaten die Genehmigung der USA, wenn sie Militärbasen auf der Arktisinsel errichten wollen. Die Wachstumsaussichten für Deutschlands Wirtschaft hellen sich auf. Das sagt zumindest der Bundesverband der deutschen Industrie. Der BDI hat seine Konjunkturprognose deutlich angehoben und rechnet in diesem Jahr jetzt mit einem Wachstum von 1%. Der Countdown für das größte Volksfest der Welt läuft. Am Mittag startet die Wiesn. Zum Oktoberfest in München werden wieder Millionen Besucher aus aller Welt erwartet. Die Bierpreise sind erneut gestiegen. Eine Maß kostet dieses Jahr zwischen 15 und 16 Euro. Heftige Klatsche für Union Berlin in der Fußball-Bundesliga. Auswärts beim FC Bayern gab es ein 0:7. Für die Münchner geht es damit vorerst an die Tabellenspitze. Union bleibt mit nur einem Punkt im Tabellenkeller.
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9: Aktuell gibt's bei uns meist trockene Verhältnisse mit vielen Wolken und nur etwas aufgelockerter Nachtluft. In Ilsfeld sind's 8 Grad, in Bad Rappenau 11 Grad und in Neudenau 11 Grad. Bis heute Nacht bleibt es oft bedeckt, später lockert es zwischendurch etwas auf. Und die Werte gehen auf rund 10 bis 11 Grad zurück. Morgen geht's dann wieder mit vielen Wolken weiter. Dazu steigt das Thermometer auf etwas über 20 Grad.
10: 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A6 Mannheim Richtung Heilbronn. Zwischen Wiesloch-Rauenberg und Sinsheim Gefahr durch eine Unfallaufnahme auf dem Standstreifen. Und auf der A6 Heilbronn Richtung Nürnberg zwischen Heilbronn-Untereisesheim und Heilbronn-Neckarsulm läuft eine Unfallaufnahme auf dem rechten und dem mittleren Fahrstreifen. Der Verkehr wird vorbeigeführt. 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
1: Ich bin Colin Mock. Bis Jahresende gibt es 17 Cent pro Liter Tankrabatt. Darauf haben sich Bund und Länder jetzt geeinigt. Er gilt ab Oktober. Zum Jahreswechsel soll er dann aber durch einen Spritpreisdeckel abgelöst werden. Kosten soll die Entlastung insgesamt rund 2,5 Milliarden Euro. Bund und Länder teilen sich die Kosten. Lange hat US-Präsident Trump Ansprüche auf Grönland angemeldet. Jetzt gibt es eine Einigung mit Dänemark. Die USA bekommen die dauerhafte Kontrolle über die Sicherheit der Arktisinsel, teilte Trump mit. Unter anderem soll die Militärpräsenz weiter ausgebaut werden. In München läuft der Countdown fürs Oktoberfest. Am Mittag startet das größte Volksfest der Welt. Es werden wieder Millionen Besucher erwartet. Erstmals übernimmt der neue Münchner Oberbürgermeister Krause von den Grünen den traditionellen Fassanstich zum Wiesenauftakt. Bei der Bundeswehr gibt es jetzt auch das modernste Kampfflugzeug der Welt. Verteidigungsminister Pistorius hat im US-Bundesstaat Texas den ersten F-35 Tarnkappenjet in Empfang genommen. Die sollen die in die Jahre gekommenen Tornados ersetzen. Machtdemonstration vom FC Bayern in der Fußball-Bundesliga. Der Rekordmeister hat Union Berlin mit 7:0 abgefertigt und ist damit zumindest vorübergehend wieder Tabellenführer.
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2: Aktuell gibt's bei uns meist trockene Verhältnisse mit vielen Wolken und nur etwas aufgelockerter Nachtluft. In Ilsfeld sind's 8 Grad, in Bad Rappenau 11 Grad und in Neudenau 11 Grad. Bis heute Nacht bleibt es oft bedeckt, später lockert es zwischendurch etwas auf. Und die Werte gehen auf rund 10 bis 11 Grad zurück. Morgen geht's dann wieder mit vielen Wolken weiter. Dazu steigt das Thermometer auf etwas über 20 Grad.
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4: Achtung, auf der A81 Würzburg Richtung Heilbronn zwischen Gerchsheim und Tauberbischofsheim, da steht ein defektes Fahrzeug. Auf der A6 Heilbronn Richtung Nürnberg zwischen Feuchtwangen Nord und der Raststätte Frankenhöhe Süd blockiert ein defekter LKW den Standstreifen. 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
1: Ich bin Colin Mock. Bis Jahresende gibt es 17 Cent pro Liter Tankrabatt. Darauf haben sich Bund und Länder jetzt geeinigt. Er gilt ab Oktober. Zum Jahreswechsel soll er dann aber durch einen Spritpreisdeckel abgelöst werden. Kosten soll die Entlastung insgesamt rund 2,5 Milliarden Euro. Bund und Länder teilen sich die Kosten. Lange hat US-Präsident Trump Ansprüche auf Grönland angemeldet. Jetzt gibt es eine Einigung mit Dänemark. Die USA bekommen die dauerhafte Kontrolle über die Sicherheit der Arktisinsel, teilte Trump mit. Unter anderem soll die Militärpräsenz weiter ausgebaut werden. In München läuft der Countdown fürs Oktoberfest. Am Mittag startet das größte Volksfest der Welt. Es werden wieder Millionen Besucher erwartet. Erstmals übernimmt der neue Münchner Oberbürgermeister Krause von den Grünen den traditionellen Fassanstich zum Wiesnauftakt. Bei der Bundeswehr gibt es jetzt auch das modernste Kampfflugzeug der Welt. Verteidigungsminister Pistorius hat im US-Bundesstaat Texas den ersten F-35 Tarnkappenjet in Empfang genommen. Die sollen die in die Jahre gekommenen Tornados ersetzen. Machtdemonstration vom FC Bayern in der Fußball-Bundesliga. Der Rekordmeister hat Union Berlin mit 7:0 abgefertigt und ist damit zumindest vorübergehend wieder Tabellenführer.
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2: Aktuell gibt es bei uns meist trockene Verhältnisse mit vielen Wolken und nur etwas aufgelockerter Nachtluft. In Ilsfeld sind es 8 Grad, in Bad Rappenau 11 Grad und in Neudenau 11 Grad. Bis heute Nacht bleibt es oft bedeckt, später lockert es zwischendurch etwas auf. Und die Werte gehen auf rund 10 bis 11 Grad zurück. Morgen geht es dann wieder mit vielen Wolken weiter. Dazu steigt das Thermometer auf etwas über 20 Grad.
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4: Derzeit keine Meldungen. Weiterhin eine gute Fahrt.
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3: Ich bin Colin Mock. Bis Jahresende gibt es 17 Cent pro Liter Tankrabatt. Darauf haben sich Bund und Länder jetzt geeinigt. Er gilt ab Oktober. Zum Jahreswechsel soll er dann aber durch einen Spritpreisdeckel abgelöst werden. Kosten soll die Entlastung insgesamt rund 2,5 Milliarden Euro. Bund und Länder teilen sich die Kosten. Lange hat US-Präsident Trump Ansprüche auf Grönland angemeldet. Jetzt gibt es eine Einigung mit Dänemark. Die USA bekommen die dauerhafte Kontrolle über die Sicherheit der Arktisinsel, teilte Trump mit. Unter anderem soll die Militärpräsenz weiter ausgebaut werden. In München läuft der Countdown fürs Oktoberfest. Am Mittag startet das größte Volksfest der Welt. Es werden wieder Millionen Besucher erwartet. Erstmals übernimmt der neue Münchner Oberbürgermeister Krause von den Grünen den traditionellen Fassanstich zum Wiesenauftakt. Bei der Bundeswehr gibt es jetzt auch das modernste Kampfflugzeug der Welt. Verteidigungsminister Pistorius hat im US-Bundesstaat Texas den ersten F-35 Tarnkappenjet in Empfang genommen. Die sollen die in die Jahre gekommenen Tornados ersetzen. Machtdemonstration vom FC Bayern in der Fußball-Bundesliga. Der Rekordmeister hat Union Berlin mit 7:0 abgefertigt und ist damit zumindest vorübergehend wieder Tabellenführer.
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4: Aktuell gibt's bei uns meist trockene Verhältnisse mit vielen Wolken und nur etwas aufgelockerter Nachtluft. In Ilsfeld sind's 8 Grad, in Bad Rappenau 11 Grad und in Neudenau 11 Grad. Bis heute Nacht bleibt es oft bedeckt, später lockert es zwischendurch etwas auf. Und die Werte gehen auf rund 10 bis 11 Grad zurück. Morgen geht's dann wieder mit vielen Wolken weiter. Dazu steigt das Thermometer auf etwas über 20 Grad.
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6: Derzeit keine Meldungen, weiterhin eine gute Fahrt.
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9: Ich bin Anna Löwer. Der neue Tankrabatt steht. Von Oktober an bis Ende des Jahres gibt es 17 Cent pro Liter. Ab dem nächsten Jahr soll dann ein Spritpreisdeckel eingeführt werden. Das kostet laut Bundesregierung rund 2,5 Milliarden Euro. Die Kosten werden mit den Ländern geteilt. Die USA bekommen die dauerhafte Kontrolle über die Sicherheit Grönlands. Eine entsprechende Vereinbarung mit Dänemark hat US-Präsident Trump verkündet. Unter anderem brauchen andere Staaten jetzt die Genehmigung der USA, wenn sie Militärbasen auf der Arktisinsel errichten wollen. Bei der Bundeswehr gibt es jetzt auch das modernste Kampfflugzeug der Welt. Bundesverteidigungsminister Pistorius hat in Texas den ersten F-35 Tarnkappenjet in Empfang genommen. Die Jets sollen die in die Jahre gekommenen Tornados ersetzen. Um Punkt 12 heute Mittag heißt es wieder, O-Zapft ist. In München startet das Oktoberfest. Zum größten Volksfest der Welt werden in den kommenden gut zwei Wochen wieder Millionen Besucher aus aller Welt erwartet. Für die Sicherheit sind hunderte Polizisten im Einsatz. Machtdemonstration vom FC Bayern in der Fußball-Bundesliga. Der Rekordmeister hat Union Berlin mit 7:0 abgefertigt und ist damit zumindest vorübergehend wieder Tabellenführer.
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10: Aktuell gibt es bei uns früh am Morgen meist ruhiges Wetter mit viel Klarheit. In Neuenstadt am Kocher liegen die Temperaturen bei 8 Grad, in Eppingen sind es 11 Grad und in Walldüren werden 10 Grad gemeldet. Im Tagesverlauf ziehen mehr Wolken auf, später bleibt es oft bedeckt, aber trocken und in der Nacht gehen die Werte auf etwa 10 bis 12 Grad zurück. Morgen startet der Tag erst noch mit vielen Wolken, danach kommt bei uns wieder mehr Sonne durch. Dazu steigen die Temperaturen auf gut 24 Grad.
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12: Vorsicht auf der A8 Stuttgart Richtung München zwischen Eichelberg und Tunnel Gröbingen. Dort steht ein defekter PKW auf dem Standstreifen. Auf der A8 München Richtung Stuttgart zwischen Ulm-West und Märklingen steht auch ein defektes Fahrzeug. Und auf der A81 Würzburg Richtung Heilbronn zwischen Gerchsheim und Tauberbischofsheim liegt die nächste Gefahr durch ein defektes Fahrzeug. Zwischen Neuenstadt AK und Kreuz Weinsberg gibt's auf der A81 Würzburg Richtung Heilbronn eine Unfallaufnahme auf dem Standstreifen. Noch mehr Verkehr, ausführlich zum Nachlesen, findet ihr auf radioton.de und in unserer App.
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17: Ich bin Anna Löwer. Der neue Tankrabatt steht. Von Oktober an bis Ende des Jahres gibt es 17 Cent pro Liter. Ab dem nächsten Jahr soll dann ein Spritpreisdeckel eingeführt werden. Das kostet laut Bundesregierung rund 2,5 Milliarden Euro. Die Kosten werden mit den Ländern geteilt. Die USA bekommen die dauerhafte Kontrolle über die Sicherheit Grönlands. Eine entsprechende Vereinbarung mit Dänemark hat US-Präsident Trump verkündet. Unter anderem brauchen andere Staaten jetzt die Genehmigung der USA, wenn sie Militärbasen auf der Arktisinsel errichten wollen. Bei der Bundeswehr gibt es jetzt auch das modernste Kampfflugzeug der Welt. Bundesverteidigungsminister Pistorius hat in Texas den ersten F-35 Tarnkappenjet in Empfang genommen. Die Jets sollen die in die Jahre gekommenen Tornados ersetzen. Um Punkt 12 heute Mittag heißt es wieder, O-Zapft ist. In München startet das Oktoberfest. Zum größten Volksfest der Welt werden in den kommenden gut 2 Wochen wieder Millionen Besucher aus aller Welt erwartet. Für die Sicherheit sind hunderte Polizisten im Einsatz. Machtdemonstration vom FC Bayern in der Fußball-Bundesliga. Der Rekordmeister hat Union Berlin mit 7:0 abgefertigt und ist damit zumindest vorübergehend wieder Tabellenführer.
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11: Aktuell gibt's bei uns früh am Morgen meist ruhiges Wetter mit viel Klarheit. In Neustadt am Kocher liegen die Temperaturen bei 8 Grad, in Eppingen sind es 11 Grad und in Walldüren werden 10 Grad gemeldet. Im Tagesverlauf ziehen mehr Wolken auf, später bleibt's oft bedeckt, aber trocken und in der Nacht gehen die Werte auf etwa 10 bis 12 Grad zurück. Morgen startet der Tag erst noch mit vielen Wolken, danach kommt bei uns wieder mehr Sonne durch. Dazu steigen die Temperaturen auf gut 24 Grad.
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20: Auf der A8 Stuttgart Richtung München steht zwischen Eichelberg und dem Tunnel Grübingen ein defekter PKW auf dem Standstreifen. Und auf der A8 München Richtung Stuttgart gibt's zwischen Ulm West und Merklingen ein defektes Fahrzeug. Noch mehr Verkehr ausführlich zum Nachlesen findet ihr auf radioton.de und in unserer App.
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11: Ich bin Anna Löwer. Bis Jahresende gibt es 17 Cent pro Liter Tankrabatt. Darauf haben sich Bund und Länder jetzt geeinigt. Der Rabatt gilt ab Oktober. Zum Jahreswechsel soll er dann durch einen Spritpreisdeckel abgelöst werden. Kosten soll die Entlastung insgesamt rund 2,5 Milliarden Euro. Bund und Länder teilen sich die Kosten. Lange hat US-Präsident Trump Ansprüche auf Grönland angemeldet. Jetzt gibt es eine Einigung mit Dänemark. Die USA bekommen die dauerhafte Kontrolle über die Sicherheit der Arktisinsel, teilte Trump mit. Unter anderem soll die Militärpräsenz weiter ausgebaut werden. Die Wachstumsaussichten für Deutschlands Wirtschaft werden besser, das sagt der Bundesverband der deutschen Industrie. Der BDI hat seine Konjunkturprognose deutlich angehoben und rechnet in diesem Jahr jetzt mit einem Wachstum von 1%. Um Punkt 12 heute Mittag heißt es wieder, O-Zapft ist. In München startet das Oktoberfest. Zum größten Volksfest der Welt werden in den kommenden gut zwei Wochen wieder Millionen Besucher aus aller Welt erwartet. Für die Sicherheit sind hunderte Polizisten im Einsatz. Heftige Klatsche für Union Berlin in der Fußball-Bundesliga. Auswärts beim FC Bayern gab es ein 0:7. Für die Münchner geht es damit vorerst an die Tabellenspitze. Union bleibt mit nur einem Punkt im Tabellenkeller.
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12: Aktuell gibt es bei uns früh am Morgen meist ruhiges Wetter mit viel Klarheit. In Neuenstadt am Kocher liegen die Temperaturen bei 8 Grad, in Eppingen sind es 11 Grad und in Walldüren werden 10 Grad gemeldet. Im Tagesverlauf ziehen mehr Wolken auf, später bleibt es oft bedeckt, aber trocken und in der Nacht gehen die Werte auf etwa 10 bis 12 Grad zurück. Morgen startet der Tag erst noch mit vielen Wolken. Danach kommt bei uns wieder mehr Sonne durch. Dazu steigen die Temperaturen auf gut 24 Grad.
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14: A7 Ulm Richtung Würzburg. Zwischen Marktbreit und Kitzingen, Achtung, da steht ein defektes Fahrzeug auf der Strecke. Noch mehr Verkehr ausführlich zum Nachlesen findet ihr auf radioton.de und in unserer App.
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13: Ich bin Anna Löwer. Der neue Tankrabatt steht. Von Oktober an bis Ende des Jahres gibt es 17 Cent pro Liter. Ab dem nächsten Jahr soll dann ein Spritpreisdeckel eingeführt werden. Das kostet laut Bundesregierung rund 2,5 Milliarden Euro. Die Kosten werden mit den Ländern geteilt. Die USA bekommen die dauerhafte Kontrolle über die Sicherheit Grönlands. Eine entsprechende Vereinbarung mit Dänemark hat US-Präsident Trump verkündet. Unter anderem brauchen andere Staaten jetzt die Genehmigung der USA, wenn sie Militärbasen auf der Arktisinsel errichten wollen. Bei der Bundeswehr gibt es jetzt auch das modernste Kampfflugzeug der Welt. Bundesverteidigungsminister Pistorius hat in Texas den ersten F-35 Tarnkappenjet in Empfang genommen. Die Jets sollen die in die Jahre gekommenen Tornados ersetzen. Um Punkt 12 heute Mittag heißt es wieder O-Zapft ist. In München startet das Oktoberfest. Zum größten Volksfest der Welt werden in den kommenden gut zwei Wochen wieder Millionen Besucher aus aller Welt erwartet. Für die Sicherheit sind hunderte Polizisten im Einsatz. Machtdemonstration vom FC Bayern in der Fußball-Bundesliga. Der Rekordmeister hat Union Berlin mit 7:0 abgefertigt und ist damit zumindest vorübergehend wieder Tabellenführer.
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14: Aktuell gibt es bei uns früh am Morgen meist ruhiges Wetter mit viel Klarheit. In Neuenstadt am Kocher liegen die Temperaturen bei 8 Grad, in Eppingen sind es 11 Grad und in Walldüren werden 10 Grad gemeldet. Im Tagesverlauf ziehen mehr Wolken auf, später bleibt es oft bedeckt, aber trocken und in der Nacht gehen die Werte auf etwa 10 bis 12 Grad zurück. Morgen startet der Tag erst noch mit vielen Wolken, danach kommt bei uns wieder mehr Sonne durch. Dazu steigen die Temperaturen auf gut 24 Grad.
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16: Vorsicht auf der A7 Würzburg Richtung Ulm zwischen Niederstotzingen und Langenau. Da steht ein defektes Fahrzeug. Auch auf der A8 München Richtung Stuttgart zwischen Ulm-West und Merklingen gibt's ein defektes Fahrzeug. Und auf der A7 Ulm Richtung Würzburg zwischen Marktbreit und Kitzingen steht ebenfalls ein defektes Fahrzeug. Noch mehr Verkehr, ausführlich zum Nachlesen, findet ihr auf radioton.de und in unserer App.
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14: Ich bin Anna Löwer. Der neue Tankrabatt steht. Von Oktober an bis Ende des Jahres gibt es 17 Cent pro Liter. Ab dem nächsten Jahr soll dann ein Spritpreisdeckel eingeführt werden. Das kostet laut Bundesregierung rund 2,5 Milliarden Euro. Die Kosten werden mit den Ländern geteilt. Die USA bekommen die dauerhafte Kontrolle über die Sicherheit Grönlands. Eine entsprechende Vereinbarung mit Dänemark hat US-Präsident Trump verkündet. Unter anderem brauchen andere Staaten jetzt die Genehmigung der USA, wenn sie Militärbasen auf der Arktisinsel errichten wollen. Bei der Bundeswehr gibt es jetzt auch das modernste Kampfflugzeug der Welt. Bundesverteidigungsminister Pistorius hat in Texas den ersten F-35 Tarnkappenjet in Empfang genommen. Die Jets sollen die in die Jahre gekommenen Tornados ersetzen. Um Punkt 12 heute Mittag heißt es wieder, O-Zapft ist. In München startet das Oktoberfest. Zum größten Volksfest der Welt werden in den kommenden gut zwei Wochen wieder Millionen Besucher aus aller Welt erwartet. Für die Sicherheit sind hunderte Polizisten im Einsatz. Machtdemonstration vom FC Bayern in der Fußball-Bundesliga. Der Rekordmeister hat Union Berlin mit 7:0 abgefertigt und ist damit zumindest vorübergehend wieder Tabellenführer.
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15: Aktuell gibt's bei uns noch ruhige Morgenwerte bei meist trockenem Wetter. In Adelsheim liegen die Temperaturen gerade bei 9 Grad, in Jagsthausen sind's 9 Grad und in Bad Friedrichshall zeigt das Thermometer 7 Grad. Im Tagesverlauf zieht's auf. Bei Höchstwerten um 23 Grad bleibt's meist wechselnd bewölkt. Und heute Nacht gehen die Werte auf rund 12 bis 9 Grad zurück. Morgen bleibt's bei uns wieder meist grau mit einzelnen Auflockerungen und teils leichtem Regen.
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16: A3 Frankfurt Richtung Nürnberg. Zwischen Würzburg-Heidingsfeld und Würzburg-Randersacker steht ein defektes Fahrzeug. A6 Heilbronn Richtung Nürnberg. Zwischen Feuchtwangen Nord und Aurach ebenfalls ein defektes Fahrzeug. Auf der A8 Stuttgart Richtung München zwischen Merklingen und Ulm-West steht auch ein defektes Fahrzeug. Und auf der A7 Würzburg Richtung Ulm zwischen Niederstotzingen und Langenau dasselbe Bild. Noch mehr Verkehr ausführlich zum Nachlesen findet ihr auf radioton.de und in unserer App.
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Also wir haben ganz viel auf dem Programm. Vielleicht sitzt ihr ja gerade noch gemütlich beim Frühstück, seid schon unterwegs oder genießt einfach mal, dass vielleicht heute kein Wecker für Schule oder Arbeit geklingelt hat. Ganz egal, wie euer Samstag startet. Richtig schön, dass ihr eingeschaltet habt hier bei Radio Thun.

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1: Hi, hier ist eure Wetterfrau Madeleine Villas aus der Radioton Morning Show. Und meinen Gute-Laune-Wettersong Heute wird mein Tag gibt's jetzt auf allen Streaming- und Download-Portalen. Ich würde mich mega freuen, wenn ihr da reinhört oder jeden Samstag um 9.45 Uhr in meiner Sendung Villas Woche, natürlich hier bei Radioton.
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4: Aktuell gibt's bei uns noch ruhige Morgenwerte bei meist trockenem Wetter. In Adelsheim liegen die Temperaturen gerade bei 9 Grad, in Jagsthausen sind's 9 Grad und in Bad Friedrichshall zeigt das Thermometer 7 Grad. Im Tagesverlauf zieht's auf, bei Höchstwerten um 23 Grad bleibt's meist wechselnd bewölkt und heute Nacht gehen die Werte auf rund 12 bis 9 Grad zurück. Morgen bleibt's bei uns wieder meist grau mit einzelnen Auflockerungen und teils leichtem Regen.
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21: A3 Frankfurt Richtung Nürnberg zwischen Würzburg-Heidingsfeld und Würzburg-Randersacker. Vorsicht, da steht ein defektes Fahrzeug. Auch auf der A6 Heilbronn Richtung Nürnberg zwischen Feuchtwangen Nord und Aurach ein defektes Fahrzeug. Und auf der A7 Würzburg Richtung Ulm zwischen Niederstotzingen und Langenau müsst ihr ebenfalls mit einem defekten Fahrzeug rechnen. Noch mehr Verkehr ausführlich zum Nachlesen findet ihr auf radioton.de und in unserer App.
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Guten Morgen, hier ist eure Wetterfrau Madeline Villas aus der Radioton Morning Show. Und Samstagvormittags schauen wir ja nicht nur zurück, was diese Woche in der Tonregion so los war. Nee, wir schauen ja auch aufs Wochenende, was da alles so ansteht. Und wenn ihr Lust auf etwas Besonderes und Kreatives habt, dann schaut doch mal beim Glas Festival in Wertheim vorbei. Das findet heute Morgen noch statt und dort könnt ihr internationale Glaskünstler erleben und sogar live dabei sein, wie aus Glas kleine Kunstwerke entstehen. Oder darf es für euch am Wochenende lieber etwas sportlicher sein? Dann starten morgen die HEC Falken in ihre neue Oberliga-Saison. Um 15 Uhr geht es zu Hause gegen den ESV Kaufbeuern los. Also zwei ganz unterschiedliche Tipps, aber vielleicht passt ja einer davon perfekt in eure Wochenendplanung. Also ganz egal, was ihr vorhabt. Ich wünsche euch viel Spaß dabei. Schön, dass ihr eingeschaltet habt hier bei Radioton. Habt weiterhin einen guten Start ins Wochenende. Please.

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9: Ich bin Anna Löwer. Bis Jahresende gibt es 17 Cent pro Liter Tankrabatt. Darauf haben sich Bund und Länder jetzt geeinigt. Der Rabatt gilt ab Oktober. Zum Jahreswechsel soll er dann durch einen Spritpreisdeckel abgelöst werden. Kosten soll die Entlastung insgesamt rund 2,5 Milliarden Euro. Bund und Länder teilen sich die Kosten. Wegen des kostspieligen Mautdebakels um Ex-Verkehrsminister Scheuer fordert der Steuerzahlerbund einen neuen Straftatbestand, Haushaltsuntreue. Präsident Holznagel sagte dem RND, der Gesetzgeber muss klare Regeln für politische Verantwortung schaffen. Lange hat US-Präsident Trump Ansprüche auf Grönland angemeldet. Jetzt gibt es eine Einigung mit Dänemark. Die USA bekommen die dauerhafte Kontrolle über die Sicherheit der Arktisinsel, teilte Trump mit. Unter anderem soll die Militärpräsenz weiter ausgebaut werden. O-Zapft ist, heißt es heute wieder in München. Punkt 12 wird die diesjährige Wiesn eröffnet mit dem traditionellen Fassanstich von Münchens neuem Oberbürgermeister Krause. Die Bierpreise sind erneut gestiegen. Eine Maß Bier kostet dieses Jahr zwischen 15 und 16 Euro.
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10: Aktuell gibt's bei uns noch ruhige Morgenwerte bei meist trockenem Wetter. In Adelsheim liegen die Temperaturen gerade bei 9 Grad, in Jagsthausen sind's 9 Grad und in Bad Friedrichshall zeigt das Thermometer 7 Grad. Im Tagesverlauf zieht's auf, bei Höchstwerten um 23 Grad bleibt's meist wechselnd bewölkt und heute Nacht gehen die Werte auf rund 12 bis 9 Grad zurück. Morgen bleibt's bei uns wieder meist grau mit einzelnen Auflockerungen und teils leichtem Regen.
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12: Vorsicht auf der A3 Frankfurt Richtung Nürnberg zwischen Würzburg-Heidingsfeld und Würzburg-Randersacker. Dort steht ein defektes Fahrzeug. Auch auf der A6 Heilbronn Richtung Nürnberg zwischen Feuchtwangen Nord und Aurach müsst ihr wegen eines defekten Fahrzeugs aufpassen. Und auf der A7 Würzburg Richtung Ulm zwischen Niederstotzingen und Langenau gibt's ebenfalls ein defektes Fahrzeug. Noch mehr Verkehr ausführlich zum Nachlesen findet ihr auf radioton.de und in unserer App.
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0: Schönen Vormittag, hier ist eure Wetterfrau Madeline Villas aus der Radioton Morning Show. Und samstagvormittags schauen wir ja immer so ein bisschen zurück, was diese Woche in der Tonregion so los war. Und zuletzt waren die Footballer der Schwäbisch Hall Unicorns ja sehr erfolgreich und stehen heute damit zu Recht im Halbfinale der Playoffs und die deutsche Meisterschaft. Mehr dazu weiß natürlich unser Radioton-Sportexperte Maxi Schwab.
1: Ja, Madeline, ein Sieg trennt die Footballer der Schwäbisch Hall Unicorns vom Einzug in den GFL Bowl in Dresden am 3. Oktober. Mhm. Auf dem Weg dahin gilt es jetzt aber erstmal am Samstag noch heute Nachmittag mit den Potsdam Royals einen der Mitfavoriten aus dem Turnier zu werfen. Und das wird alles andere als einfach, hat mir Magnus Buhmiller, der Kapitän von den Unicorns, im exklusiven Radioton-Interview erklärt.
2: Mhm. Das ist ein ganz schönes Brett. Ist wahrscheinlich das heißeste Team der GFL. Haben die Meisterschaft 3 Jahre hintereinander gewonnen. Und wenn man aus dem Tunnel rausläuft und du hörst die Fans, du stehst am Spielfeldrand, versuchst in deinem Teammates zu kommunizieren und man hört fast das eigene Wort nicht. Das ist unfassbar, also was da die Fans ausmachen. Und das könnte auch eventuell das kleine Fünkchen sein, das es braucht gegen Potsdam am Wochenende. Deswegen nochmal die Einladung von mir aus an die Fans. Kommt alle zahlreich im Optima Sportpark um 16 Uhr. Wir brauchen euch.
0: Ihr habt's gehört, also auf geht's in den Optima Sportpark nach Schwäbisch Hall. Maxi, was hast du eigentlich heute noch so vor?
1: Du, also wenn ich das höre, mit Sport bekommst du mich immer, Madeline, oder? Kommst du mit?
0: Ja, dann haben wir jetzt eine Verabredung. 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
20: Aktuell gibt's bei uns noch ruhige Morgenwerte bei meist trockenem Wetter. In Adelsheim liegen die Temperaturen gerade bei 9 Grad, in Jagsthausen sind's 9 Grad und in Bad Friedrichshall zeigt das Thermometer 7 Grad. Im Tagesverlauf zieht's auf, bei Höchstwerten um 23 Grad bleibt's meist wechselnd bewölkt und heute Nacht gehen die Werte auf rund 12 bis 9 Grad zurück. Morgen bleibt's bei uns wieder meist grau mit einzelnen Auflockerungen und teils leichtem Regen.
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23: A6 Richtung Heilbronn zwischen der Ausfahrt Kirchberg und Ilshofen-Wolpertshausen. Achtung, da sind Personen auf dem Standstreifen. Und auf der A7 Ulm Richtung Würzburg zwischen Dinkelsbühl-Fichtenau und Feuchtwangen-West steht ein defektes Fahrzeug. Noch mehr Verkehr ausführlich zum Nachlesen findet ihr auf radioton.de und in unserer App.
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2: Ja, mittlerweile wissen einige von euch, was samstags um diese Uhrzeit hier bei Radio Ton passiert. Es gibt wieder eine kleine Portion gute Laune von eurer Wetterfrau mit meinem Gute-Laune-Wetter-Song. Heute wird mein Tag in der Radioton-Special-Version. Also lehnt euch gerne zurück, ruhig so ein bisschen lauter drehen und ganz viel gute Laune bei diesem schönen Herbstwetter jetzt tanken. Viel Spaß!
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Ja, der Gute-Laune-Wetter-Song Heute wird mein Tag in der Radioton-Special-Version. Und falls ihr den Song nochmal hören möchtet, was ich natürlich verstehen kann, gibt's die offizielle Version von Heute wird mein Tag natürlich auf allen bekannten Streaming- und Download-Portalen wie Spotify, Apple Music, Amazon Music und so weiter. Ich würde mich riesig freuen, wenn ihr da auch mal reinhören würdet. Also vielen, vielen lieben Dank für eure Unterstützung. Ich wünsche euch weiterhin einen guten Start ins Wochenende. Hier ist eure Wetterfrau Madeline Villas aus der Radioton Morning Show. Schön, dass ihr eingeschaltet habt.

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22: Ich bin Anna Löwer. Kurz vor den Wahlen in Mecklenburg-Vorpommern und Berlin hat die Bundesregierung einen neuen Tankrabatt angekündigt. Der soll dafür sorgen, dass die Spritpreise von Oktober bis Jahresende um 17 Cent pro Liter runtergehen. Spätestens zum Jahreswechsel soll ein Preisdeckel eingeführt werden. Auch Google meldet einen Sicherheitsvorfall mit seinem KI-Modell. Gemini hat mehrere Websites gehackt, teilte der Tech-Gigant mit. OpenAI und Anthropic hatten ähnliche Vorfälle gemeldet. Experten vermuten dahinter auch eine PR-Strategie, um potenzielle Investoren zu beeindrucken. Die USA bekommen die dauerhafte Kontrolle über die Sicherheit Grönlands. Eine entsprechende Vereinbarung mit Dänemark hat US-Präsident Trump verkündet. Unter anderem brauchen andere Staaten jetzt die Genehmigung der USA, wenn sie Militärbasen auf der Arktisinsel errichten wollen. O-Zapft ist, heißt es heute wieder in München. Punkt 12 wird die diesjährige Wiesn eröffnet mit dem traditionellen Fassanstich von Münchens neuem Oberbürgermeister Krause. Die Bierpreise sind erneut gestiegen. Eine Maß Bier kostet dieses Jahr zwischen 15 und 16 Euro. Der VfB Stuttgart gegen Borussia Dortmund. Das ist heute Abend das Topspiel des Bundesliga-Samstags. Bereits am Nachmittag gibt es die Duelle Frankfurt-Freiburg, Gladbach-Mainz, HSV Köln und Bremen-Augsburg. Eröffnet haben die Bayern den Spieltag mit einem 7:0 gegen Union.
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23: Aktuell gibt's bei uns wechselnde Wolken und meist trockene Bedingungen. In Mosbach liegen die Temperaturen gerade bei 14 Grad, in Buchen bei 15 Grad und in Untergruppenbach bei 14 Grad. Bis zum Abend bleibt es oft wolkig, dabei steigen die Werte noch auf gut 22 Grad. In der Nacht gehen die Temperaturen bei uns auf etwa 12 bis 11 Grad zurück. Morgen zeigt sich wieder ein überwiegend grauer Himmel, dazu sind stellenweise leichte Schauer drin.
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25: A3 Frankfurt Richtung Nürnberg, zwischen Würzburg-Heidingsfeld und Würzburg-Randersacker. Achtung, da steht ein defektes Fahrzeug. Und auch auf der A6 Heilbronn Richtung Nürnberg, zwischen Feuchtwangen Nord und Aurach, müsst ihr wegen eines defekten Fahrzeugs aufpassen. Auf der A6 Heilbronn Richtung Nürnberg, zwischen Kirchberg und Kreilsheim, steht ihr auf 2 Kilometern Stau. Plant hier etwa 10 Minuten mehr ein. Auf der B290 zwischen Kreilsheim-Ingersheim und Kreilsheim läuft es dicht. Da braucht ihr ungefähr 13 Minuten länger. Noch mehr Verkehr ausführlich zum Nachlesen findet ihr auf radioton.de und in unserer App.
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0: Ja, am Donnerstag gab es bei unseren 1000-Euro-Hits eine kleine Überraschung. Oder besser gesagt, eine kleine Panne. Denn eigentlich laufen unsere beiden 1000-Euro-Hits ja ausschließlich in der Morningshow von 5 bis 10 Uhr. Gestern ist aber aus Versehen auch am Vormittag bei meinem Kollegen Patrick Berger einer davon gelaufen. Und Hanne aus Lauda-Königshofen hat natürlich aufmerksam zugehört. Ja, und hat sich gedacht, da rufe ich gleich mal an und ist sogar bei Patrick im Studio gelandet.
1: Da ist ein 500-Euro-Hit gelaufen, oder?
2: Jetzt ist ja nicht mehr. Also ich bin ein bisschen verwundert, weil eigentlich Warum? Haben die 1000-Euro-Hits hier in meiner Sendung gar nichts verloren.
1: Ich habe gerade gekocht und dann denke ich, oh, halt. Oder habe ich ja falsch gedrückt?
2: Wenn jemand was falsch gemacht hat, dann waren das offensichtlich wir.
0: Ja, und dann stand natürlich die große Frage im Raum, bekommt Hanne trotzdem den 500-Euro Einkaufsgutschein von Kaufland? Wir haben euch gefragt, am Telefon und auch über unsere Social-Media-Kanäle. Und die große Mehrheit von euch war ganz klar dafür, ich übrigens auch. Hanne kann ja nichts dafür, wenn unsere Musikredaktion kurz verschlafen hat. Sie hat einfach richtig gut aufgepasst. Ja, und deshalb durfte sie sich dann letztendlich über den 500-Euro Einkaufsgutschein von Kaufland auch freuen.
1: Oh, super, toll, ich freue mich.
0: Ja, liebe Hanne, auch von mir herzlichen Glückwunsch nochmal. Ich freue mich riesig und wünsche dir ganz viel Spaß beim Einkaufen. Und für euch heißt es am Montag wieder von 5 bis 10 Uhr, dass sie sich dann letztendlich über den 500 Euro

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23: Aktuell gibt's bei uns wechselnde Wolken und meist trockene Bedingungen. In Mosbach liegen die Temperaturen gerade bei 14 Grad, in Buchen bei 15 Grad und in Untergruppenbach bei 14 Grad. Bis zum Abend bleibt es oft wolkig, dabei steigen die Werte noch auf gut 22 Grad. In der Nacht gehen die Temperaturen bei uns auf etwa 12 bis 11 Grad zurück. Morgen zeigt sich wieder ein überwiegend grauer Himmel, dazu sind stellenweise leichte Schauer drin.
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26: Achtung, auf der A3 Frankfurt Richtung Nürnberg zwischen Würzburg-Heidingsfeld und Würzburg-Randersacker, da steht ein defektes Fahrzeug. Auf der A7 Würzburg Richtung Ulm zwischen Giengen-Herbrechtingen und Niederstotzingen steht ebenfalls ein defektes Fahrzeug. Und auf der A81 Stuttgart Richtung Heilbronn zwischen Mundelsheim und Ilsfeld gilt das auch. Kreilsheim B290 zwischen Kreilsheim-Ingersheim und Kreilsheim dichter Verkehr, ihr braucht hier mindestens 7 Minuten länger. Noch mehr Verkehr ausführlich zum Nachlesen findet ihr auf radioton.de und in unserer App.
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schönen Vormittag. Hier ist eure Wetterfrau Madeline Villas aus der Radiotour Morning Show. Und falls ihr heute Abend noch nichts vorhabt und Lust habt so ein bisschen auf Tanzen, gute Stimmung, Musik und bei diesem tollen Herbstwetter hat man ja dann noch mehr so ein Kribbeln in den Beinen und hat Lust rauszugehen. Ja, da habe ich für euch zwei tolle Möglichkeiten in der Tonregion. Zum einen wird heute Abend auf dem Heilbronner Weindorf bei unserer Radiotonbühne im Rathaus Innenhof gefeiert. Ab 18 Uhr gibt es die größten Hits von den 2000ern bis heute. Oder ihr seid heute Abend eher Richtung Ostalb unterwegs. Auf der Landesgartenschau Ellwangen steigt ab 19 Uhr unsere Tonight-Party-Nacht. Also der Radioton-DJ Richie DeBell sorgt für euch, dass ihr den besten Musikmix bekommt aus den 80ern, 90ern, den 2000ern und natürlich auch von den aktuellen Hits. Also egal ob Heilbronn oder Ellwangen, ihr habt die Wahl. Hauptsache ihr habt einen richtig schönen Abend und feiert so ein bisschen mit uns. Wir würden uns sehr freuen, wenn ihr vorbeikommt. Und ansonsten wünsche ich euch jetzt mal weiterhin einen schönen, traumhaften Start in den Samstagvormittag. Ich hole mir jetzt mal noch schnell meinen zweiten Kaffee und freue mich einfach, dass ihr eingeschaltet habt und auch über die schönen Sonnenstrahlen.

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7: Ich bin Anna Löwer. In Deutschland kommt ein neuer Tankrabatt. Später soll eine Obergrenze für die Preise von Benzin und Diesel eingeführt werden. Das hat die Bundesregierung kurz vor den Wahlen in Berlin und Mecklenburg-Vorpommern angekündigt. Der Tankrabatt soll die Preise ab Oktober um 17 Cent pro Liter drücken. Wegen des kostspieligen Mautdebakels um Ex-Verkehrsminister Scheuer fordert der Steuerzahlerbund einen neuen Straftatbestand, Haushaltsuntreue. Präsident Holznagel sagte dem RND, der Gesetzgeber muss klare Regeln für politische Verantwortung schaffen. Auch Google meldet einen Sicherheitsvorfall mit seinem KI-Modell. Gemini hat mehrere Websites gehackt, teilte der Tech-Gigant mit. OpenAI und Anthropic hatten ähnliche Vorfälle gemeldet. Experten vermuten dahinter auch eine PR-Strategie, um potenzielle Investoren zu beeindrucken. Nicht wegschauen, sondern eingreifen, wenn jemand beleidigt oder bedroht wird. Dazu wird heute am Tag der Zivilcourage ermutigt. Auch das Rufen von Hilfe kann entscheidend sein, heißt es etwa vom Weißen Ring. Bundesweit machen Aktionen heute auf das Thema aufmerksam. In München geht heute wieder das größte Volksfest der Welt los. Am Mittag startet das Oktoberfest. Dazu werden wieder Millionen Besucher erwartet. Erstmals übernimmt der neue Münchner Oberbürgermeister Krause von den Grünen den traditionellen Fassanstich zum Wiesenauftakt.
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27: Aktuell gibt's bei uns wechselnde Wolken und meist trockene Bedingungen. In Mosbach liegen die Temperaturen gerade bei 14 Grad, in Buchen bei 15 Grad und in Untergruppenbach bei 14 Grad. Bis zum Abend bleibt es oft wolkig, dabei steigen die Werte noch auf gut 22 Grad. In der Nacht gehen die Temperaturen bei uns auf etwa 12 bis 11 Grad zurück. Morgen zeigt sich wieder ein überwiegend grauer Himmel, dazu sind stellenweise leichte Schauer drin.
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29: Achtung auf der A3 Frankfurt Richtung Würzburg zwischen Wertheim-Lengfurt und Helmstadt. Da steht ein defektes Fahrzeug auf der Strecke. Achtung auch auf der A7 Ulm Richtung Würzburg zwischen Niederstotzingen und Giengen-Herbrechtingen. Dort steht ebenfalls ein defektes Fahrzeug. Und auf der A7 Würzburg Richtung Ulm zwischen Giengen-Herbrechtingen und Niederstotzingen dasselbe Bild. Auch da müsst ihr wegen eines defekten Fahrzeugs aufpassen. Auf der B290 zwischen Crailsheim-Ingersheim und Crailsheim läuft der Verkehr dicht, plant etwa 5 Minuten mehr ein. Noch mehr Verkehr ausführlich zum Nachlesen findet ihr auf radioton.de und in unserer App.
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0: Nationalmannschaftstrainer Frank Schmidt trotz des Momentums aber trotzdem nicht zuschieben lassen.
1: Ja, Momentum. Vor ein paar Wochen war das Momentum komplett nicht auf unserer Seite und trotzdem haben wir danach die Spiele gewonnen. Also das sollte man jetzt nicht so viel reininterpretieren. Man kann es auch umdrehen und sagen, Bielefeld hat jetzt auswärts die 3 Spiele verloren, aber zu Hause 5 Tore geschossen gegen Pauli und Cottbus und 4 Punkte geholt. Auf der Alm ist es nie einfach. Wir wissen schon, dass wir auf einen Gegner treffen werden, die jetzt unbedingt natürlich 3 Punkte holen wollen vor dieser langen Länderspielpause. Wir müssen sehr stabil agieren, wie die letzten 2 Spiele, gerade in der Defensive auch, um da was mitzunehmen.
2: Länderspielpause ist ja ein gutes Stichwort. Ein neuen Nationalspieler kennt man ja beim FCH noch ganz gut, oder?
0: Ja, richtig. Hennes Behrens, der hat in der Rückrunde noch hinten links auf dem Schlossberg verteidigt. Jetzt darf er das für die anstehenden Nations League-Spiele vielleicht sogar für die Nationalmannschaft machen, nachdem ihn Kloppo berufen hat. Glückwünsche gab es da natürlich auch von der Heidenheimer Trainerlegende.
1: Freut einen immer, wenn ein Spieler, der immer hier, auch wenn es nur eine kurze Zeit war, dann so einen Weg geht, vor allen Dingen eingeladen worden ist zur Nationalmannschaft. Ich habe ihm gratuliert und deswegen freut man sich da, dass ein Spieler, der hier war, dann in der Nationalmannschaft mitmachen darf.
2: Von uns natürlich auch nochmal Glückwünsche an dieser Stelle. So, jetzt muss ich dich aber noch fragen, was macht der FCH morgen in Bielefeld, Maxi?
0: Madeline, also gewinnen natürlich.
2: Auf jeden Fall.
0: Ja, die Minimalisten von der Brenz, sage ich mal, die setzen ihre 1:0 Siegesserie aus den letzten Spielen auch auf der Bielefelder Alm fort, würde ich sagen.
2: Gekauft, auf jeden Fall, Maxi. Unsere Daumen bleiben aber weiterhin natürlich trotzdem gedrückt. Ich danke dir, Maxi, für deine Einschätzung.
0: Immer gerne.
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16: Aktuell gibt's bei uns wechselnde Wolken und meist trockene Bedingungen. In Mosbach liegen die Temperaturen gerade bei 14 Grad, in Buchen bei 15 Grad und in Untergruppenbach bei 14 Grad. Bis zum Abend bleibt es oft wolkig, dabei steigen die Werte noch auf gut 22 Grad. In der Nacht gehen die Temperaturen bei uns auf etwa 12 bis 11 Grad zurück. Morgen zeigt sich wieder ein überwiegend grauer Himmel, dazu sind stellenweise leichte Schauer drin.
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18: Achtung, auf der A6 Heilbronn Richtung Mannheim zwischen Sinsheim und Wiesloch-Rauenberg. Da steht eine ungesicherte Unfallstelle auf dem linken Fahrstreifen. Dort auch 2 Kilometer Stau. Ihr braucht mindestens 6 Minuten länger. Auf der A81 Heilbronn Richtung Würzburg zwischen Boxberg und Ahorn steht ein defektes Fahrzeug. Und auf der B19 bei Geildorf zwischen Geildorf-Großaltdorf und Geildorf stockt der Verkehr. Noch mehr Verkehr, ausführlich zum Nachlesen, findet ihr auf radioton.de und in unserer App.
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2: Ach ja, in ein paar Minuten ist es leider auch schon wieder 12. Und damit geht unser gemeinsamer Samstagvormittag leider auch schon wieder zu Ende.
3: Oh.
2: Ja, ich weiß. Die Zeit mit euch vergeht jeden Samstag einfach viel zu schnell. Aber wie heißt es so schön? Nach dem Samstag ist vor dem Samstag. Und nächsten Samstag, da hören wir uns natürlich wieder von 8 bis 12 Uhr. Ja, ich würde mich riesig freuen, wenn ihr dann wieder mit dabei seid. Heute war ja auch wieder einiges los. Wir hatten mit dem Glas-Festival in Wertheim und dem Saisonstart der HEC Falken ein paar schöne Tipps fürs Wochenende, haben über die kleine Panne bei unseren 1000-Euro-Hits gesprochen, die für Hanne zum Glück ziemlich gut ausgegangen ist. Und um 9.45 Uhr gab es natürlich wieder die Radioton-Special-Version von meinem Gute-Laune-Wetter-Song Heute wird mein Tag. Radioton-Sportexperte Maxi Schwab hat uns mit den sportlichen Themen in der Tonregion auch wieder abgedatet. Und falls ihr heute Abend noch nichts vorhabt, beim Heilbronner Weindorf und bei unserer Tonight-Party-Nacht auf der Landesgartenschau Ellwangen wird heute Abend natürlich auch ordentlich gefeiert. Ja, wir hören uns wieder am Montag in der Radioton Morning Show bei Caro und The Maggots. Da gibt es natürlich, wie gewohnt, jede halbe Stunde nach den Nachrichten die neuesten Wetter-Updates von mir. Und nächste Woche, am Samstagvormittag, hören wir uns auch, wenn ihr möchtet, wieder von 8 bis 12 Uhr hier bei Radioton. Ich habe mich riesig gefreut, dass ihr mit dabei wart. Vielen Dank dafür. Habt ein schönes Wochenende. Hier ist eure Wetterfrau Madeline Villas aus der

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16: Ich bin Anna Löwer. Kurz vor den Wahlen in Mecklenburg-Vorpommern und Berlin hat die Bundesregierung einen neuen Tankrabatt angekündigt. Der soll dafür sorgen, dass die Spritpreise von Oktober bis Jahresende um 17 Cent pro Liter runtergehen. Spätestens zum Jahreswechsel soll ein Preisdeckel eingeführt werden. Der Streit um Grönland scheint erstmal beendet zu sein. Die USA, Mutterland Dänemark und die autonome Insel selbst melden einen Durchbruch bei ihren Verhandlungen. Die USA sollen weitreichende Rechte auf der größten Insel der Welt bekommen, um Russland oder China davon fernzuhalten. Wegen des kostspieligen Mautdebakels um Ex-Verkehrsminister Scheuer fordert der Steuerzahlerbund einen neuen Straftatbestand, Haushaltsuntreue. Präsident Holznagel sagte dem RND, der Gesetzgeber muss klare Regeln für politische Verantwortung schaffen. Auch Google meldet einen Sicherheitsvorfall mit seinem KI-Modell. Gemini hat mehrere Websites gehackt, teilte der Tech-Gigant mit. OpenAI und Anthropic hatten ähnliche Vorfälle gemeldet. Experten vermuten dahinter auch eine PR-Strategie, um potenzielle Investoren zu beeindrucken. Der VfB Stuttgart gegen Borussia Dortmund. Das ist heute Abend das Topspiel des Bundesliga-Samstags. Bereits am Nachmittag gibt es die Duelle Frankfurt-Freiburg, Gladbach-Mainz, HSV Köln und Bremen-Augsburg. Eröffnet haben die Bayern den Spieltag mit einem 7:0 gegen Union.
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3: Aktuell gibt's bei uns überwiegend klaren Himmel und Temperaturen um die 19 Grad. In Weinsberg liegen die Werte gerade bei 19 Grad, in Güglingen bei 20 Grad und in Kirchardt ebenfalls bei 19 Grad. Bis heute Abend bleibt es meist trocken, dabei ziehen zeitweise mehr Wolken durch und in der Nacht gehen die Temperaturen auf etwa 12 bis 13 Grad zurück. Morgen liegt bei uns wieder viel Wolkenzeug drin. Dazu steigen die Werte am Nachmittag auf gut 22 bis knapp 24 Grad.
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14: A6 Heilbronn Richtung Mannheim. Zwischen Heilbronn, Untereisesheim und Bad Rappenau. Achtung, da steht ein defektes Fahrzeug. Auch auf der A81 Heilbronn Richtung Würzburg. Zwischen Boxberg und Ahorn müsst ihr mit einem defekten Fahrzeug rechnen. Auf der A7 Ulm Richtung Würzburg. Zwischen Niederstotzingen und Giengen-Herbrechtingen steht ebenfalls ein defektes Fahrzeug. Und auf der A8 Stuttgart Richtung München zwischen der Anschlussstelle Eichelberg und der Anschlussstelle Mühlhausen habt ihr 1 Kilometer Stau und stockenden Verkehr. Noch mehr Verkehr ausführlich zum Nachlesen findet ihr auf radioton.de und in unserer App.
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16: Aktuell gibt's bei uns überwiegend klaren Himmel und Temperaturen um die 19 Grad. In Weinsberg liegen die Werte gerade bei 19 Grad, in Güglingen bei 20 Grad und in Kirchardt ebenfalls bei 19 Grad. Bis heute Abend bleibt es meist trocken, dabei ziehen zeitweise mehr Wolken durch und in der Nacht gehen die Temperaturen auf etwa 12 bis 13 Grad zurück. Morgen liegt bei uns wieder viel Wolkenzeug drin, dazu steigen die Werte am Nachmittag auf gut 22 bis knapp 24 Grad.
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18: A7, Ulm Richtung Würzburg. Zwischen Niederstotzingen und Gingen-Herbrechtingen steht ein defektes Fahrzeug. Und auch zwischen Bad Windsheim und Uffenheim-Langensteinach müsst ihr wegen eines defekten Fahrzeugs aufpassen. Auf der B466 Mühlhausen im Täle Richtung Heidenheim an der Brenz ist zwischen Sontheimer Wirtshäusle und Heidenheim B19 dichter Verkehr. Plant etwa 8 Minuten mehr ein. Auf der A8 München Richtung Stuttgart staut es sich zwischen der Anschlussstelle Märklingen und der Anschlussstelle Mühlhausen auf 2 Kilometern. Hier ist stockender Verkehr. Noch mehr Verkehr, ausführlich zum Nachlesen, findet ihr auf radioton.de und in unserer App.
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19: Ich bin Anna Löwer. In Deutschland kommt ein neuer Tankrabatt. Später soll eine Obergrenze für die Preise von Benzin und Diesel eingeführt werden. Das hat die Bundesregierung kurz vor den Wahlen in Berlin und Mecklenburg-Vorpommern angekündigt. Der Tankrabatt soll die Preise ab Oktober um 17 Cent pro Liter drücken. US-Präsident Trump wollte Grönland haben, nun bekommt er zumindest einen Deal. Die USA, Mutterland Dänemark und die autonome Insel selbst wollen ein Abkommen schließen. Das soll den USA weitreichende Rechte auf der größten Insel der Welt zusichern, um Russland oder China davon fernzuhalten. Auch Google meldet einen Sicherheitsvorfall mit seinem KI-Modell. Gemini hat mehrere Websites gehackt, teilte der Tech-Gigant mit. OpenAI und Anthropic hatten ähnliche Vorfälle gemeldet. Experten vermuten dahinter auch eine PR-Strategie, um potenzielle Investoren zu beeindrucken. In München hat am Mittag das Oktoberfest begonnen, mit dem traditionellen Fassanstich. Zum größten Volksfest der Welt werden in den nächsten gut zwei Wochen wieder Millionen Besucher aus aller Welt erwartet. Für die Sicherheit sind hunderte Polizisten im Einsatz. Wegen des kostspieligen Mautdebakels um Ex-Verkehrsminister Scheuer fordert der Steuerzahlerbund einen neuen Straftatbestand, Haushaltsuntreue. Präsident Holznagel sagte dem RND, der Gesetzgeber muss klare Regeln für politische Verantwortung schaffen.
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8: Aktuell gibt's bei uns überwiegend klaren Himmel und Temperaturen um die 19 Grad. In Weinsberg liegen die Werte gerade bei 19 Grad, in Güglingen bei 20 Grad und in Kirchardt ebenfalls bei 19 Grad. Bis heute Abend bleibt es meist trocken, dabei ziehen zeitweise mehr Wolken durch und in der Nacht gehen die Temperaturen auf etwa 12 bis 13 Grad zurück. Morgen liegt bei uns wieder viel Wolkenzeug drin. Dazu steigen die Werte am Nachmittag auf gut 22 bis knapp 24 Grad.
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21: Vorsicht auf der A81 Stuttgart Richtung Heilbronn. Zwischen Ludwigsburg Nord und Pleidelsheim liegen Gegenstände auf dem linken Fahrstreifen. Und im Bereich Stuttgart-Zuffenhausen steht ein defektes Fahrzeug. Auf der B39 Meinhardt Richtung Heilbronn zwischen Obersulm-Sülzbach und Ellhofen ist dichter Verkehr. Plant etwa 10 Minuten mehr ein. Auf der A8 München Richtung Stuttgart zwischen Merklingen und Mühlhausen steht ihr in 2 Kilometern Stau. Ihr braucht mindestens 6 Minuten länger. Noch mehr Verkehr ausführlich zum Nachlesen findet ihr auf radioton.de und in unserer App.
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10: Aktuell gibt's bei uns überwiegend klaren Himmel und Temperaturen um die 19 Grad. In Weinsberg liegen die Werte gerade bei 19 Grad, in Güglingen bei 20 Grad und in Kirchardt ebenfalls bei 19 Grad. Bis heute Abend bleibt es meist trocken, dabei ziehen zeitweise mehr Wolken durch und in der Nacht gehen die Temperaturen auf etwa 12 bis 13 Grad zurück. Morgen liegt bei uns wieder viel Wolkenzeug drin, dazu steigen die Werte am Nachmittag auf gut 22 bis knapp 24 Grad.
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13: A81 Stuttgart Richtung Heilbronn zwischen Ludwigsburg Süd und Ludwigsburg Nord. Achtung, dort steht eine ungesicherte Unfallstelle auf dem Standstreifen. Auf der A8 München Richtung Stuttgart zwischen Merklingen und Mühlhausen läuft es auf 6 Kilometern stockend. Ihr braucht gut 8 Minuten länger. Auf der B290 Bad Mergentheim Richtung Tauberbischofsheim zwischen Lauda-Königshofen B292 und Lauda dichter Verkehr. Und auch in Crailsheim auf der B290 zwischen Crailsheim-Ingersheim und Crailsheim geht gerade nicht viel. Noch mehr Verkehr ausführlich zum Nachlesen findet ihr auf radioton.de und in unserer App.
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16: Ich bin Uwe Schimunek. In Deutschland kommt ein neuer Tankrabatt. Später soll eine Obergrenze für die Preise von Benzin und Diesel eingeführt werden. Das hat die Bundesregierung vor den Wahlen in Berlin und Mecklenburg-Vorpommern angekündigt. Der Tankrabatt soll die Preise ab Oktober um 17 Cent pro Liter drücken. Wegen des kostspieligen Morddebakels um Ex-Verkehrsminister Scheuer fordert der Steuerzahlerbund einen neuen Straftatbestand, Haushaltsuntreue. Präsident Holznagel sagte dem RND, der Gesetzgeber muss klare Regeln für politische Verantwortung schaffen. US-Präsident Trump wollte Grönland haben, nun bekommt er zumindest einen Deal. Die USA, Mutterland Dänemark und die Autonome Insel wollen ein Abkommen schließen. Das soll den USA weitreichende Rechte auf der größten Insel der Welt zusichern, um Russland oder China davon fernzuhalten. Das größte Volksfest der Welt läuft. Am Mittag ist in München das Oktoberfest eröffnet worden. Erstmals hat der neue Oberbürgermeister Krause von den Grünen den traditionellen Fassanstich zum Wiesenauftakt übernommen. Das Oktoberfest läuft gut 2 Wochen lang.
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17: Aktuell gibt's bei uns meist grauen Himmel und dazu ist's überwiegend bedeckt. In Laufen am Neckar liegen die Temperaturen gerade bei 22 Grad, in Beilstein bei 21 Grad und in Elztal sind's 21 Grad. Bis zum Abend bleibt's meist trocken, dabei hält sich die Bewölkung. In der Nacht sinken die Werte bei uns auf etwa 11 Grad ab. Morgen geht's wieder mit vielen Wolken weiter. Dazu kommt am Nachmittag etwas leichter Regen.
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7: A6 Heilbronn Richtung Mannheim. Zwischen Sinsheim und Wiesloch-Rauenberg steht eine ungesicherte Unfallstelle auf dem Standstreifen. Ein LKW ist mitbeteiligt. Dort hat es nach einem Pannenwohnmobil an der Anschlussstelle Wiesloch-Rauenberg schon mehrere Unfälle gegeben. Auf der A8 München Richtung Stuttgart zwischen Märklingen und Mühlhausen habt ihr 5 Kilometer stockenden Verkehr, plant etwa 9 Minuten mehr ein. In Crailsheim auf der B290 zwischen Crailsheim-Ingersheim und Crailsheim ist dichter Verkehr. Ihr braucht rund 10 Minuten länger. Noch mehr Verkehr ausführlich zum Nachlesen findet ihr auf radioton.de und in unserer App.
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2: Wusstet ihr schon? Donna Griffiths begann ihren Rekord-Niesanfall im Juli 1981. Ihr erster niesfreier Tag kam erst im September 1983.
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4: Aktuell gibt's bei uns meist grauen Himmel und dazu ist's überwiegend bedeckt. In Laufen am Neckar liegen die Temperaturen gerade bei 22 Grad, in Beilstein bei 21 Grad und in Elztal sind's 21 Grad. Bis zum Abend bleibt's meist trocken, dabei hält sich die Bewölkung. In der Nacht sinken die Werte bei uns auf etwa 11 Grad ab. Morgen geht's wieder mit vielen Wolken weiter, dazu kommt am Nachmittag etwas leichter Regen.
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7: Auf der B290 Ahlen Richtung Crailsheim zwischen Crailsheim-Ingersheim und Crailsheim-Nordwest-Umgehung ist dichter Verkehr. Plant etwa 16 Minuten mehr ein. Auf der A7 Würzburg Richtung Ulm zwischen Ahlen-Westhausen und Ahlen-Oberkochen steht ihr rund einen Kilometer im Stau. Es dauert ungefähr 10 Minuten länger. Auf der A8 München Richtung Stuttgart zwischen Merklingen und Mühlhausen läuft es auf 5 Kilometern stockend. Ihr braucht etwa 6 Minuten länger. Auch auf der A6 Heilbronn Richtung Nürnberg zwischen Heilbronn-Neckarsulm und Bretzfeld ist stockender Verkehr. Da dauert es ungefähr 6 Minuten länger. Noch mehr Verkehr ausführlich zum Nachlesen findet ihr auf radioton.de und in unserer App.
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18: Ich bin Uwe Schimunek. Ein Tankrabatt als kurzfristige Maßnahme, später ein Spritpreisdeckel. Das hat die Bundesregierung kurz vor den Wahlen in Berlin und Mecklenburg-Vorpommern angekündigt und damit auf die Rekorde an den Tankstellen reagiert. Kritiker sagen, es kommt mal wieder die Gießkanne zum Einsatz. Es ist nicht nur in Deutschland ein Problem, auch in Großbritannien gibt es immer häufiger Drohnenvorfälle. Im Fokus Militäreinrichtungen. Allein in den letzten 12 Monaten gab es 340 Vorfälle, berichtet die Zeitung Independent. Experten vermuten auch hier, dass Russland dahinter steckt. In München hat am Mittag das Oktoberfest begonnen mit dem traditionellen Fassanstich. Zum größten Volksfest der Welt werden in den nächsten gut zwei Wochen wieder Millionen Besucher aus aller Welt erwartet. Für die Sicherheit sind hunderte Polizisten im Einsatz. VfB Stuttgart gegen Borussia Dortmund. Das ist heute Abend das Topspiel des Bundesliga-Samstags. Bereits am Nachmittag gibt's die Duelle Frankfurt-Freiburg, Gladbach-Mainz, HSV Köln und Bremen-Augsburg. Eröffnet haben die Bayern den Spieltag mit einem 7:0 gegen Union.
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19: Aktuell gibt's bei uns meist grauen Himmel und dazu ist's überwiegend bedeckt. In Laufen am Neckar liegen die Temperaturen gerade bei 22 Grad, in Beilstein bei 21 Grad und in Elstal sind's 21 Grad. Bis zum Abend bleibt's meist trocken, dabei hält sich die Bewölkung. In der Nacht sinken die Werte bei uns auf etwa 11 Grad ab. Morgen geht's wieder mit vielen Wolken weiter. Dazu kommt am Nachmittag etwas leichter Regen.
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21: Achtung, auf der A6 Heilbronn Richtung Mannheim zwischen Sinsheim und Wiesloch-Raunberg. Dort haben sich mehrere Unfälle ereignet. Dazu steht eine ungesicherte Unfallstelle auf dem Standstreifen. Auf der A7 Würzburg Richtung Ulm zwischen Ellwangen und Ahlen-Oberkochen stehen 3 Kilometer Stau. Plant hier mindestens eine halbe Stunde mehr ein. Und auf der A6 Heilbronn Richtung Nürnberg zwischen Heilbronn-Neckarsulm und Bretzfeld habt ihr stockenden Verkehr. Noch mehr Verkehr ausführlich zum Nachlesen findet ihr auf radioton.de und in unserer App.
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12: Aktuell gibt's bei uns meist grauen Himmel und dazu ist's überwiegend bedeckt. In Laufen am Neckar liegen die Temperaturen gerade bei 22 Grad, in Beilstein bei 21 Grad und in Elstal sind's 21 Grad. Bis zum Abend bleibt's meist trocken, dabei hält sich die Bewölkung. In der Nacht sinken die Werte bei uns auf etwa 11 Grad ab. Morgen geht's wieder mit vielen Wolken weiter, dazu kommt am Nachmittag etwas leichter Regen.
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15: Auf der A6 Heilbronn Richtung Nürnberg zwischen Heilbronn-Neckarsulm und Bretzfeld stockt es auf 4 Kilometern. Ihr braucht mindestens 7 Minuten länger. Auf der B290 Crailsheim Richtung Ahlen zwischen Stausee-Rheinau-Buch und Ahlen B29 ist dichter Verkehr. Plant etwa 7 Minuten mehr ein. Ebenfalls auf der B290 Crailsheim Richtung Ahlen zwischen Crailsheim-Nordwestumgehung und Crailsheim läuft es zäh. Ihr braucht mindestens 6 Minuten länger. In Bietigheim-Bissingen auf der B27 Stuttgarter Straße zwischen Bahnhof und Auwiesenbrücke habt ihr dichten Verkehr. Noch mehr Verkehr ausführlich zum Nachlesen findet ihr auf radioton.de und in unserer App.
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11: Ich bin Uwe Schimunek. Ein Tankrabatt ab Oktober und ein Preisdeckel für Benzin und Diesel ab Januar. Das hat die Bundesregierung kurz vor den Wahlen in Berlin und Mecklenburg-Vorpommern angekündigt. Die Opposition befürchtet, dass ein großer Teil der Milliardenhilfe bei den Mineralölkonzernen landet. US-Präsident Trump wollte Grönland haben, nun bekommt er zumindest einen Deal. Die USA, Mutterland Dänemark und die autonome Insel wollen ein Abkommen schließen. Das soll den USA weitreichende Rechte auf der größten Insel der Welt zusichern, um Russland oder China davon fernzuhalten. Auch Google meldet einen Sicherheitsvorfall mit seinem KI-Modell. Gemini hat mehrere Webseiten von Firmen gehackt, teilte der Tech-Gigant mit. OpenAI und Anthropic hatten ähnliche Vorfälle gemeldet. Experten vermuten dahinter auch eine PR-Strategie, um potenzielle Investoren zu beeindrucken. Das größte Volksfest der Welt läuft. Am Mittag ist in München das Oktoberfest eröffnet worden. Erstmals hat der neue Oberbürgermeister Krause von den Grünen den traditionellen Fassanstich zum Wiesenauftakt übernommen. Das Oktoberfest läuft gut 2 Wochen lang.
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12: Aktuell gibt's bei uns meist bedeckten Himmel bei Werten um 22 Grad. In Möckmühl liegen die Temperaturen gerade bei 22 Grad, in Leingarten bei 23 Grad und in Obersulm bei 22 Grad. Bis zum Abend lockern die Wolken zeitweise auf, später bleibt's in der Nacht bei Werten um 12 bis 16 Grad und meist trocken. Morgen geht's wieder mit vielen Wolken weiter, dazu liegen die Höchstwerte ungefähr bei 23 Grad.
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13: A6 Mannheim Richtung Heilbronn. Zwischen Bad Rappenau und Heilbronn unter Eisesheim liegt eine ungesicherte Unfallstelle auf dem linken Fahrstreifen. Fahrt da bitte besonders vorsichtig. Auf der A3 Frankfurt Richtung Würzburg gibt's zwischen Wertheim-Lengfurt und Hellenstadt ein defektes Fahrzeug. Und auch auf der A3 Nürnberg Richtung Würzburg steht im Bereich Würzburg-Randersacker ein defektes Fahrzeug. Auf der A8 Stuttgart Richtung München steht zwischen Hohenstadt und Merkel Böcklingen ein defekter Bus auf dem Standstreifen. Noch mehr Verkehr ausführlich zum Nachlesen findet ihr auf radioton.de und in unserer App.
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11: Aktuell gibt's bei uns meist bedeckten Himmel bei Werten um 22 Grad. In Möckmühl liegen die Temperaturen gerade bei 22 Grad, in Leingarten bei 23 Grad und in Obersulm bei 22 Grad. Bis zum Abend lockern die Wolken zeitweise auf, später bleibt's in der Nacht bei Werten um 12 bis 16 Grad und meist trocken. Morgen geht's wieder mit vielen Wolken weiter, dazu liegen die Höchstwerte ungefähr bei 23 Grad.
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14: A81 Stuttgart Richtung Heilbronn. Zwischen Pleidelsheim und Mundelsheim steht ein defektes Fahrzeug. Vorsicht dort. Auf der A81 Heilbronn Richtung Stuttgart zwischen Ludwigsburg Süd und dem Dreieck Leonberg zieht sich der Verkehr auf 6 Kilometern. Ihr braucht gut 12 Minuten länger. Auf der A6 Mannheim Richtung Heilbronn zwischen Bad Rappenau und Heilbronn unter Eisesheim läuft eine Unfallaufnahme auf dem Standstreifen. Und auf der A8 Stuttgart Richtung München zwischen Hohenstadt und Märklingen steht ein defekter Bus auf dem Standstreifen. Noch mehr Verkehr ausführlich zum Nachlesen findet ihr auf radioton.de und in unserer App.
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11: Ich bin Uwe Schimunek. Ein Tankrabatt als kurzfristige Maßnahme, später ein Spritpreisdeckel. Das hat die Bundesregierung kurz vor den Wahlen in Berlin und Mecklenburg-Vorpommern angekündigt und damit auf die Rekorde an den Tankstellen reagiert. Kritiker sagen, es kommt mal wieder die Gießkanne zum Einsatz. Teile des hochmodernen US-Tankkappenjets F-35 sind wohlmöglich China in die Hände gefallen. Das berichtet das Nachrichtenportal Politico. Demnach sollte eine Cockpithaube für eine Reparatur per Schiff von Australien in die USA gebracht werden, landete aber in Hongkong und gilt seitdem als vermisst. Wegen des kostspieligen Mautdebakels um Ex-Verkehrsminister Scheuer fordert der Steuerzahlerbund einen neuen Straftatbestand, Haushaltsuntreue. Präsident Holznagel sagte dem RND, der Gesetzgeber muss klare Regeln für politische Verantwortung schaffen. In München hat am Mittag das Oktoberfest begonnen mit dem traditionellen Fassanstich. Zum größten Volksfest der Welt werden in den nächsten gut 2 Wochen wieder Millionen Besucher aus aller Welt erwartet. Für die Sicherheit sind hunderte Polizisten im Einsatz.
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12: Aktuell gibt's bei uns meist bedeckten Himmel bei Werten um 22 Grad. In Möckmühl liegen die Temperaturen gerade bei 22 Grad, in Leingarten bei 23 Grad und in Obersulm bei 22 Grad. Bis zum Abend lockern die Wolken zeitweise auf. Später bleibt's in der Nacht bei Werten um 12 bis 16 Grad und meist trocken. Morgen geht's wieder mit vielen Wolken weiter. Dazu liegen die Höchstwerte ungefähr bei 23 Grad.
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13: Achtung, auf der A6 Heilbronn Richtung Nürnberg zwischen Öhringen und Neuenstein. Die Strecke ist blockiert, dort gibt's eine ungesicherte Unfallstelle. Auf der A81 Heilbronn Richtung Stuttgart zwischen Ludwigsburg Nord und Ludwigsburg Süd steht ein defektes Fahrzeug. Bitte fahrt dort besonders vorsichtig. Auf der A6 Nürnberg Richtung Heilbronn zwischen Schnelldorf und Rastplatz Bronnholzheim steht nach einem Unfall ein Fahrzeug auf dem Standstreifen. Und auf der A8 Stuttgart Richtung München zwischen Hohenstadt und Merklingen steht ein defekter Bus auf dem Standstreifen. Noch mehr Verkehr ausführlich zum Nachlesen findet ihr auf radioton.de und in unserer App.
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11: Aktuell gibt's bei uns meist bedeckten Himmel bei Werten um 22 Grad. In Möckmühl liegen die Temperaturen gerade bei 22 Grad, in Leingarten bei 23 Grad und in Obersulm bei 22 Grad. Bis zum Abend lockern die Wolken zeitweise auf, später bleibt's in der Nacht bei Werten um 12 bis 16 Grad und meist trocken. Morgen geht's wieder mit vielen Wolken weiter, dazu liegen die Höchstwerte ungefähr bei 23 Grad.
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14: Auf der A8 München Richtung Stuttgart zwischen Märklingen und der Ausfahrt Hohenstadt steht ein defektes Fahrzeug. Bitte fahrt dort besonders vorsichtig. Auf der A6 Heilbronn Richtung Nürnberg läuft zwischen Öhringen und Neuenstein eine Unfallaufnahme. Links und rechts sind gesperrt, der Verkehr läuft über den Standstreifen. Auf der A6 Nürnberg Richtung Heilbronn gibt es zwischen Schnelldorf und dem Rastplatz Bronnholzheim einen Unfall auf dem Standstreifen. Und auf der B27 zwischen Gemrickheim und Bönnigheimhofen bei Kirchheim am Neckar ist dichter Verkehr. Ihr braucht mindestens 6 Minuten länger. Noch mehr Verkehr ausführlich zum Nachlesen findet ihr auf radioton.de und in unserer App.
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2: Ich bin Uwe Schimunek. Ein Tankrabatt ab Oktober und ein Preisdeckel für Benzin und Diesel ab Januar. Das hat die Bundesregierung kurz vor den Wahlen in Berlin und Mecklenburg-Vorpommern angekündigt. Die Opposition befürchtet, dass ein großer Teil der Milliardenhilfe bei den Mineralölkonzernen landet. In der saudi-arabischen Hauptstadt Riad hat es mehrere Explosionen gegeben. In der Nähe des internationalen Flughafens soll ein Treibstofflager in Flammen stehen. Houthi-Rebellen aus dem Jemen hatten Saudi-Arabien in den vergangenen Monaten immer wieder mit Raketen beschossen. Das größte Volksfest der Welt läuft. Am Mittag ist in München das Oktoberfest eröffnet worden. Erstmals hat der neue Oberbürgermeister Krause von den Grünen den traditionellen Fassanstich zum Wiesenauftakt übernommen. Das Oktoberfest läuft gut 2 Wochen lang. In der Bundesliga hat der HSV den ersten Sieg der Saison eingefahren. Im Volksparkstadion haben die Hamburger mit 2:1 gegen Köln gewonnen. Mönchengladbach bleibt dagegen weiter ohne jeden Punkt, 3:4 der Endstand gegen Mainz. Die weiteren Ergebnisse: Bremen-Augsburg 3:2, Frankfurt-Freiburg 2:2.
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3: Aktuell gibt's bei uns teils Sonne, teils Wolken bei rund 24 Grad. In Heilbronn liegen die Temperaturen gerade bei 24 Grad, in Osterburken bei 22 Grad und in Gundelsheim bei 23 Grad. Bis heute Nacht geht's mit mehr Wolken weiter, dazu sinken die Werte auf etwa 16 bis 12 Grad. Morgen bleibt's wechselhaft mit vielen Wolken und örtlich auch leichtem Regen, bei Höchstwerten um 24 Grad.
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4: A6 Heilbronn Richtung Nürnberg. Zwischen Öhringen und Neuenstein. Nach einem Unfall nur über den Standstreifen vorbei. Da steht auch noch ein defektes Fahrzeug auf dem rechten Fahrstreifen und dem Standstreifen. Auf der A6 Mannheim Richtung Heilbronn. Zwischen Wiesloch-Raunberg und Sinsheim steht ein liegengebliebenes Fahrzeug auf dem Standstreifen. Achtung, auf der A8 München Richtung Stuttgart, zwischen Merklingen und der Ausfahrt Hohenstadt, defektes Fahrzeug. Noch mehr Verkehr, ausführlich zum Nachlesen, findet ihr auf radioton.de und in unserer App.
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14: Aktuell gibt's bei uns teils Sonne, teils Wolken bei rund 24 Grad. In Heilbronn liegen die Temperaturen gerade bei 24 Grad, in Osterburken bei 22 Grad und in Gundelsheim bei 23 Grad. Bis heute Nacht geht's mit mehr Wolken weiter. Dazu sinken die Werte auf etwa 16 bis 12 Grad. Morgen bleibt's wechselhaft mit vielen Wolken und örtlich auch leichtem Regen bei Höchstwerten um 24 Grad.
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17: Auf der A6 Heilbronn Richtung Nürnberg zwischen Öhringen und Neuenstein läuft die Unfallaufnahme. Beide Fahrstreifen sind gesperrt, der Verkehr geht über den Standstreifen. Auf der B290 Ahlen Richtung Crailsheim zwischen Crailsheim und der Crailsheim Nordwestumgehung ist dichter Verkehr. Hier habt ihr stockenden Verkehr. In der Gegenrichtung zwischen der Crailsheim Nordwestumgehung und Crailsheim genauso. Vorsicht auf der A81 Heilbronn Richtung Stuttgart zwischen Ludwigsburg Süd und Stuttgart-Zuffenhausen. Da steht ein Fahrzeug auf dem Standstreifen, die Polizei ist vor Ort. Noch mehr Verkehr, ausführlich zum Nachlesen, findet ihr auf radioton.de und in unserer App.
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3: Ich bin Uwe Schimunek. Ein Tankrabatt ab Oktober und ein Preisdeckel für Benzin und Diesel ab Januar. Das hat die Bundesregierung kurz vor den Wahlen in Berlin und Mecklenburg-Vorpommern angekündigt. Die Opposition befürchtet, dass ein großer Teil der Milliardenhilfe bei den Mineralölkonzernen landet. Teile des hochmodernen US-Tankkappenjets F-35 sind wohlmöglich China in die Hände gefallen. Das berichtet das Nachrichtenportal Politico. Demnach sollte eine Cockpithaube für eine Reparatur per Schiff von Australien in die USA gebracht werden, landete aber in Hongkong und gilt seitdem als vermisst. In München hat am Mittag das Oktoberfest begonnen mit dem traditionellen Fassanstich. Zum größten Volksfest der Welt werden in den nächsten gut zwei Wochen wieder Millionen Besucher aus aller Welt erwartet. Für die Sicherheit sind hunderte Polizisten im Einsatz. In der Bundesliga hat der HSV den ersten Sieg der Saison eingefahren. Im Volksparkstadion haben die Hamburger mit 2:1 gegen Köln gewonnen. Mönchengladbach bleibt dagegen weiter ohne jeden Punkt, 3:4 der Endstand gegen Mainz. Die weiteren Ergebnisse: Bremen-Augsburg 3:2, Frankfurt-Freiburg 2:2.
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4: Aktuell gibt's bei uns teils Sonne, teils Wolken bei rund 24 Grad. In Heilbronn liegen die Temperaturen gerade bei 24 Grad, in Osterburken bei 22 Grad und in Gundelsheim bei 23 Grad. Bis heute Nacht geht's mit mehr Wolken weiter, dazu sinken die Werte auf etwa 16 bis 12 Grad. Morgen bleibt's wechselhaft mit vielen Wolken und örtlich auch leichtem Regen, bei Höchstwerten um 24 Grad.
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6: Auf der A6 Heilbronn Richtung Nürnberg zwischen Öhringen und Neuenstein läuft eine Unfallaufnahme. Beide Fahrstreifen sind gesperrt, der Verkehr geht über den Standstreifen. In Heilbronn auf der B293 Großgartacher Straße und Südstraße zwischen Neckartalstraße und Wilhelmstraße B27 ist dichter Verkehr, plant etwa 8 Minuten mehr ein. Auf der B27 Stuttgart Richtung Heilbronn zwischen Kirchheimer Höhe Bönnigheim und Ilsfeld stockt es. Auch in Bietigheim-Bissingen auf der B27 Stuttgarter Straße zwischen Bahnhof und Auwiesenbrücke stockt der Verkehr. Noch mehr Verkehr ausführlich zum Nachlesen findet ihr auf radioton.de und in unserer App.
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9: Aktuell gibt's bei uns teils Sonne, teils Wolken bei rund 24 Grad. In Heilbronn liegen die Temperaturen gerade bei 24 Grad, in Osterburken bei 22 Grad und in Gundelsheim bei 23 Grad. Bis heute Nacht geht's mit mehr Wolken weiter. Dazu sinken die Werte auf etwa 16 bis 12 Grad. Morgen bleibt's wechselhaft mit vielen Wolken und örtlich auch leichtem Regen bei Höchstwerten um 24 Grad.
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11: Vorsicht auf der A7 Ulm Richtung Würzburg zwischen Marktbreit und Kitzingen. Da steht ein defekter PKW, der Standstreifen ist blockiert. Auf der A8 Stuttgart Richtung München zwischen Märklingen und Ulm-West steht auch ein defektes Fahrzeug. Auch auf der A81 Würzburg Richtung Heilbronn zwischen Gerchsheim und Tauberbischofsheim gibt es ein defektes Fahrzeug. Und auf der A6 Mannheim Richtung Heilbronn zwischen Wiesloch-Rauenberg und Sinsheim steht ein liegen gebliebenes Fahrzeug auf dem Standstreifen. Noch mehr Verkehr ausführlich zum Nachlesen findet ihr auf radioton.de und in unserer App.
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2: Ich bin Uwe Schimunek. Ein Tankrabatt ab Oktober und ein Preisdeckel für Benzin und Diesel ab Januar. Das hat die Bundesregierung kurz vor den Wahlen in Berlin und Mecklenburg-Vorpommern angekündigt. Die Opposition befürchtet, dass ein großer Teil der Milliardenhilfe bei den Mineralölkonzernen landet. Teile des hochmodernen US-Tankkappenjets F-35 sind wohlmöglich China in die Hände gefallen. Das berichtet das Nachrichtenportal Politico. Demnach sollte eine Cockpithaube für eine Reparatur per Schiff von Australien in die USA gebracht werden, landete aber in Hongkong und gilt seitdem als vermisst. In München hat am Mittag das Oktoberfest begonnen mit dem traditionellen Fassanstich. Zum größten Volksfest der Welt werden in den nächsten gut zwei Wochen wieder Millionen Besucher aus aller Welt erwartet. Für die Sicherheit sind hunderte Polizisten im Einsatz. In der Bundesliga hat der HSV den ersten Sieg der Saison eingefahren. Im Volksparkstadion haben die Hamburger mit 2:1 gegen Köln gewonnen. Mönchengladbach bleibt dagegen weiter ohne jeden Punkt, 3:4 der Endstand gegen Mainz. Die weiteren Ergebnisse: Bremen-Augsburg 3:2, Frankfurt-Freiburg 2:2.
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3: Aktuell gibt's bei uns einen meist bedeckten Himmel bei knapp 19 Grad. In Nordheim liegen die Temperaturen gerade bei 19 Grad, in Billigheim sind es 19 Grad und in Wüstenrot 16 Grad. Bis heute Nacht sinken die Werte auf etwa 9 bis 13 Grad ab, dazu bleibt's überwiegend wolkig und nur zwischendurch lockert es auf. Morgen geht's mit vielen Wolken weiter, dazu bleibt es trocken bis zum Abend hin, bevor lokal wieder etwas Regen auftauchen kann.
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4: Auf der A7 Ulm Richtung Würzburg ist zwischen dem Kreuz Feuchtwangen-Kralsheim und Wörnitz der rechte Fahrstreifen blockiert. Grund ist ein defekter PKW. Auf der B290 Kralsheim Richtung Ahlen zwischen Kralsheim Nordwestumgehung und Kralsheim habt ihr dichten Verkehr. Plant mindestens 10 Minuten mehr ein. Auch auf der B290 Ahlen Richtung Kralsheim zwischen Kralsheim und Kralsheim Nordwestumgehung wird's zäh. Ihr braucht mindestens 8 Minuten länger. In Geildorf auf der B19 zwischen Geildorf-Großaltdorf und Geildorf stockt der Verkehr. Noch mehr Verkehr ausführlich zum Nachlesen findet ihr auf radioton.de und in unserer App.
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5: Aktuell gibt's bei uns einen meist bedeckten Himmel bei knapp 19 Grad. In Northeim liegen die Temperaturen gerade bei 19 Grad, in Billigheim sind es 19 Grad und in Wüstenrot 16 Grad. Bis heute Nacht sinken die Werte auf etwa 9 bis 13 Grad ab, dazu bleibt's überwiegend wolkig und nur zwischendurch lockert es auf. Morgen geht's mit vielen Wolken weiter, dazu bleibt es trocken bis zum Abend hin, bevor lokal wieder etwas Regen auftauchen kann.
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7: A81 Würzburg Richtung Heilbronn zwischen Gerechtsheim und Tauberbischofsheim. Achtung, dort steht ein defektes Fahrzeug. Auf der A7 Ulm Richtung Würzburg zwischen Kreuz Feuchtwangen-Kreilsheim und Wörnitz ist der rechte Fahrstreifen blockiert. Grund ist ein defekter PKW. Auf der B290 Aalen Richtung Kreilsheim zwischen Kreilsheim und Kreilsheim-Nordwestumgehung ist dichter Verkehr. Ihr braucht mindestens 10 Minuten länger. Und auf der B19 bei Geildorf zwischen Geildorf und Geildorf-Großaltdorf läuft es stockend. Noch mehr Verkehr, ausführlich zum Nachlesen, findet ihr auf radioton.de und in unserer App.
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3: Ich bin Uwe Schimunek. Ein Tankrabatt als kurzfristige Maßnahme, später ein Spritpreisdeckel. Das hat die Bundesregierung kurz vor den Wahlen in Berlin und Mecklenburg-Vorpommern angekündigt und damit auf die Rekorde an den Tankstellen reagiert. Kritiker sagen, es kommt mal wieder die Gießkanne zum Einsatz. In Frankfurt haben tausende Menschen mit einer Trauerwache an die Opfer von Gewalt erinnert. Mit dabei waren die Angehörigen der Opfer des Angriffs in einem Regionalzug in Brokstedt in Schleswig-Holstein oder des zweijährigen Jungen, der bei einem Messerangriff auf eine Kindergartengruppe in Aschaffenburg getötet wurde. In München hat am Mittag das Oktoberfest begonnen mit dem traditionellen Fassanstich. Zum größten Volksfest der Welt werden in den nächsten gut zwei Wochen wieder Millionen Besucher aus aller Welt erwartet. Für die Sicherheit sind hunderte Polizisten im Einsatz. In der Bundesliga bleibt Borussia Dortmund makellos. Der BVB hat sich im vierten Spiel den vierten Sieg gesichert. 1:0 der Endstand in Stuttgart. Damit sind die Dortmunder neuer Tabellenführer. Die weiteren Ergebnisse: Frankfurt-Freiburg 2:2, Bremen-Augsburg 3:2, Gladbach-Mainz 3:4, HSV-Köln 2:1.
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4: Aktuell gibt's bei uns einen meist bedeckten Himmel bei knapp 19 Grad. In Nordheim liegen die Temperaturen gerade bei 19 Grad, in Billigheim sind es 19 Grad und in Wüstenrot 16 Grad. Bis heute Nacht sinken die Werte auf etwa 9 bis 13 Grad ab, dazu bleibt's überwiegend wolkig und nur zwischendurch lockert es auf. Morgen geht's mit vielen Wolken weiter, dazu bleibt es trocken bis zum Abend hin, bevor lokal wieder etwas Regen auftauchen kann.
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5: A3 Würzburg Richtung Frankfurt. Zwischen Helmstadt und Wertheim-Lengfurt, Vorsicht, da liegt eine Ölspur. Dazu steht dort ein defektes Fahrzeug. Rechter Fahrstreifen und Standstreifen sind gesperrt. Auf der A7 Ulm Richtung Würzburg ist zwischen dem Kreuz Feuchtwangen-Kralsheim und Wörnitz der rechte Fahrstreifen blockiert. Vorsicht auch hier wegen eines defekten Autos. Noch mehr Verkehr, ausführlich zum Nachlesen, findet ihr auf radioton.de und in unserer App.
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5: Aktuell gibt's bei uns einen

0: meist bedeckten Himmel bei knapp 19 Grad. In Northeim liegen die Temperaturen gerade bei 19 Grad, in Billigheim sind es 19 Grad und in Wüstenrot 16 Grad. Bis heute Nacht sinken die Werte auf etwa 9 bis 13 Grad ab. Dazu bleibt es überwiegend wolkig und nur zwischendurch lockert es auf. Morgen geht's mit vielen Wolken weiter. Dazu bleibt es trocken bis zum Abend hin, bevor lokal wieder etwas Regen auftauchen kann.
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2: Vorsicht auf der A3 Würzburg Richtung Frankfurt. Zwischen Helmstadt und Wertheim-Lengfurt, da gibt's eine Ölspur und ein defektes Fahrzeug. Rechter Fahrstreifen und Standstreifen sind gesperrt. Auch auf der A7 Ulm Richtung Würzburg, zwischen dem Kreuz Feuchtwangen-Crailsheim und Wörnitz, steht ein defektes PKW. Der rechte Fahrstreifen ist blockiert. Und auf der A7 Würzburg Richtung Ulm, zwischen Dinkelsbühl-Fichtenau und Ellwangen, steht ebenfalls ein defektes Fahrzeug. Noch mehr Verkehr ausführlich zum Nachlesen findet ihr auf radioton.de und in unserer App.
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2: Ich bin Colin Mock. Ein Tankrabatt als kurzfristige Maßnahme, später ein Spritpreisdeckel. Das hat die Bundesregierung kurz vor den Wahlen in Berlin und Mecklenburg-Vorpommern angekündigt und damit auf die Rekorde an den Tankstellen reagiert. Kritiker sagen, es kommt mal wieder die Gießkanne zum Einsatz. In München hat am Mittag das Oktoberfest begonnen mit dem traditionellen Fassanstich. Zum größten Volksfest der Welt werden in den nächsten gut zwei Wochen wieder Millionen Besucher aus aller Welt erwartet. Für die Sicherheit sind hunderte Polizisten im Einsatz. Teile des hochmodernen US-Tarnkappenjets F-35 sind womöglich China in die Hände gefallen. Das berichtet das Nachrichtenportal Politico. Demnach sollte eine Cockpithaube für eine Reparatur per Schiff von Australien in die USA gebracht werden, landete aber in Hongkong und gilt seitdem als vermisst. Auch Google meldet einen Sicherheitsvorfall mit seinem KI-Modell. Gemini hat mehrere Websites von Firmen gehackt, das teilte der Tech-Gigant jetzt mit. OpenAI und Anthropic hatten ähnliche Vorfälle gemeldet. Experten vermuten dahinter auch eine PR-Strategie, um potenzielle Investoren zu beeindrucken. In der Fußball-Bundesliga verabschiedet sich Borussia Dortmund mit einer perfekten Punkteausbeute in die Länderspielpause. Der BVB setzte sich mit 1:0 beim VfB Stuttgart durch. Der vierte Sieg im vierten Spiel bedeutet die Tabellenführung. Außerdem spielten HSV Köln 2:1, Gladbach Mainz 3:4, Frankfurt Freiburg 2:2 und Bremen Augsburg 3:2.
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3: Aktuell gibt's bei uns meist bedeckten Himmel und milde Werte. In Obrichheim liegen die Temperaturen gerade bei 16 Grad, in Hartheim bei 17 Grad und in Bad Wimpfen bei 18 Grad. Bis heute Nacht bleibt's oft wolkig, dazu sind einzelne Schauer möglich. In der Nacht gehen die Werte bei uns auf etwa 12 bis 14 Grad zurück. Morgen gibt's dann wieder viele Wolken und später auch leichten Regen bei Höchstwerten um 24 Grad.
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4: A3 Würzburg Richtung Frankfurt. Zwischen Helmstadt und Wertheim-Lengfurt steht ein defektes Fahrzeug. Der rechte Fahrstreifen und der Standstreifen sind gesperrt. Dazu läuft die Beseitigung einer Ölspur. Auch auf der A7 Ulm Richtung Würzburg ist zwischen dem Kreuz Feuchtwangen-Kreilsheim und Wörnitz der rechte Fahrstreifen blockiert durch einen defekten PKW. Auf der B290 Kreilsheim Richtung Aalen geht zwischen Kreilsheim-Nordwestumgehung und Kreilsheim wenig voran. Ihr braucht mindestens 7 Minuten länger. Noch mehr Verkehr ausführlich zum Nachlesen findet ihr auf radioton.de und in unserer App.
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5: Aktuell gibt's bei uns meist bedeckten Himmel und milde Werte. In Obrichheim liegen die Temperaturen gerade bei 16 Grad, in Hartheim bei 17 Grad und in Bad Wimpfen bei 18 Grad. Bis heute Nacht bleibt's oft wolkig, dazu sind einzelne Schauer möglich. In der Nacht gehen die Werte bei uns auf etwa 12 bis 14 Grad zurück. Morgen gibt's dann wieder viele Wolken und später auch leichten Regen bei Höchstwerten um 24 Grad.
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7: A3 Würzburg Richtung Frankfurt zwischen Helmstadt und Wertheim-Lenkfurt. Achtung, da steht ein defektes Fahrzeug. Der rechte Fahrstreifen und der Standstreifen sind gesperrt, dazu wird eine Ölspur beseitigt. Und auf der A6 Nürnberg Richtung Heilbronn zwischen Aurach und Feuchtwangen Nord steht ebenfalls ein defektes Fahrzeug. Noch mehr Verkehr, ausführlich zum Nachlesen, findet ihr auf radioton.de und in unserer App.
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3: Ich bin Colin Mock. Ein Tankrabatt ab Oktober und ein Preisdeckel für Benzin und Diesel ab Januar. Das hat die Bundesregierung kurz vor den Wahlen in Berlin und Mecklenburg-Vorpommern angekündigt. Die Opposition befürchtet, dass ein großer Teil der Milliardenhilfe bei den Mineralölkonzernen landet. Schwere Sicherheitspanne rund um den US-Tarnkappenjet F-35. Womöglich sind Teile davon China in die Hände gefallen, das berichtet das Nachrichtenportal Politico. Demnach ist eine Cockpithaube des Jets auf dem Weg zu einer Reparatur in den USA in Hongkong gelandet. Der US-Kongress untersucht den Fall. Das größte Volksfest der Welt läuft. In München ist das Oktoberfest eröffnet worden. Erstmals hat der neue Oberbürgermeister Krause von den Grünen den traditionellen Fassanstich zum Wiesenauftakt übernommen. Das Oktoberfest läuft gut 2 Wochen lang. Wegen des kostspieligen Mautdebakels um Ex-Verkehrsminister Scheuer fordert der Steuerzahlerbund einen neuen Straftatbestand, nämlich Haushaltsuntreue. Präsident Holznagel sagte dem RND, der Gesetzgeber muss klare Regeln für politische Verantwortung schaffen. In der Fußball-Bundesliga hat sich Borussia Dortmund den 4. Sieg im 4. Spiel gesichert. In Stuttgart stand es am Ende 1:0. Damit sind die Dortmunder neuer Tabellenführer. Die weiteren Ergebnisse: Frankfurt-Freiburg 2:2, Bremen-Augsburg 3:2, Gladbach-Mainz 3:4 und HSV-Köln 2:1.
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4: Aktuell gibt's bei uns meist bedeckten Himmel und milde Werte. In Obrichheim liegen die Temperaturen gerade bei 16 Grad, in Hartheim bei 17 Grad und in Bad Wimpfen bei 18 Grad. Bis heute Nacht bleibt's oft wolkig, dazu sind einzelne Schauer möglich. In der Nacht gehen die Werte bei uns auf etwa 12 bis 14 Grad zurück. Morgen gibt's dann wieder viele Wolken und später auch leichten Regen bei Höchstwerten um 24 Grad.
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5: Achtung, auf der A3 Würzburg Richtung Frankfurt zwischen Helmstadt und Wertheim-Lenkfurt. Da steht ein defektes Fahrzeug, dazu wird eine Ölspur beseitigt. Rechts und auf dem Standstreifen ist's gesperrt. B290 Crailsheim Richtung Aalen zwischen Crailsheim-Nordwest-Umgehung und Crailsheim. Dichter Verkehr, ihr braucht mindestens 10 Minuten länger. In der Gegenrichtung zwischen Crailsheim und Crailsheim-Nordwest-Umgehung ist es ebenfalls dicht und stockend. Noch mehr Verkehr ausführlich zum Nachlesen findet ihr auf radioton.de und in unserer App.
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6: Aktuell gibt's bei uns meist bedeckten Himmel und milde Werte. In Obrichheim liegen die Temperaturen gerade bei 16 Grad, in Hartheim bei 17 Grad und in Bad Wimpfen bei 18 Grad. Bis heute Nacht bleibt's oft wolkig, dazu sind einzelne Schauer möglich. In der Nacht gehen die Werte bei uns auf etwa 12 bis 14 Grad zurück. Morgen gibt's dann wieder viele Wolken und später auch leichten Regen bei Höchstwerten um 24 Grad.
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8: Achtung, auf der A7 Ulm Richtung Würzburg zwischen Marktbreit und Kitzingen. Im Baustellenbereich liegen Gegenstände auf der Fahrbahn. Noch mehr Verkehr? 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
2: Ich bin Colin Mock. Ein Tankrabatt als kurzfristige Maßnahme, später ein Spritpreisdeckel. Das hat die Bundesregierung kurz vor den Wahlen in Berlin und Mecklenburg-Vorpommern angekündigt und damit auf die Rekorde an den Tankstellen reagiert. Kritiker sagen, es kommt mal wieder die Gießkanne zum Einsatz. Teile des hochmodernen US-Tarnkappenjets F-35 sind womöglich China in die Hände gefallen. Das berichtet das Nachrichtenportal Politico. Demnach sollte eine Cockpithaube für eine Reparatur per Schiff von Australien in die USA gebracht werden, landete aber in Hongkong und gilt seitdem als vermisst. In München hat am Mittag das Oktoberfest begonnen mit dem traditionellen Fassanstich. Zum größten Volksfest der Welt werden in den nächsten gut zwei Wochen wieder Millionen Besucher aus aller Welt erwartet. Für die Sicherheit sind hunderte Polizisten im Einsatz. Auch Google meldet einen Sicherheitsvorfall mit seinem KI-Modell. Gemini hat mehrere Websites von Firmen gehackt, das teilte der Tech-Gigant jetzt mit. OpenAI und Anthropic hatten ähnliche Vorfälle gemeldet. Experten vermuten dahinter auch eine PR-Strategie, um potenzielle Investoren zu beeindrucken. In der Fußball-Bundesliga verabschiedet sich Borussia Dortmund mit einer perfekten Punkteausbeute in die Länderspielpause. Der BVB setzte sich mit 1:0 beim VfB Stuttgart durch. Der vierte Sieg im vierten Spiel bedeutet die Tabellenführung. Außerdem spielten HSV Köln 2:1, Gladbach Mainz 3:4, Frankfurt Freiburg 2:2 und Bremen Augsburg 3:2.
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3: Aktuell gibt es bei uns meist klaren Himmel und milde Werte. In Backenheim liegen die Temperaturen gerade bei 16 Grad, in Schwaigern bei 15 Grad und in Walldüren bei 15 Grad. Bis heute Nacht bleibt es überwiegend trocken, später ziehen mehr Wolken durch und die Werte gehen auf etwa 13 bis 14 Grad zurück. Morgen gibt es dann viel Bewölkung, später auch einen kurzen leichten Regen bei knapp 25 Grad.
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4: Vorsicht auf der A7 Ulm Richtung Würzburg zwischen Marktbreit und Kitzingen. Da liegen im Baustellenbereich Gegenstände auf der Fahrbahn. Außerdem steht dort ein defektes Fahrzeug. Auch auf der A7 Ulm Richtung Würzburg zwischen Giengen-Herbrechtingen und Heidenheim steht ein defektes Fahrzeug. Auf der B290 Aalen Richtung Crailsheim zwischen Crailsheim und Crailsheim-Nordwest-Umgehung ist dichter Verkehr. Da braucht ihr mindestens 5 Minuten länger. Noch mehr Verkehr ausführlich zum Nachlesen findet ihr auf radioton.de und in unserer App.
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1: Ich bin Colin Mock. Ein Tankrabatt als kurzfristige Maßnahme, später ein Spritpreisdeckel. Das hat die Bundesregierung kurz vor den Wahlen in Berlin und Mecklenburg-Vorpommern angekündigt und damit auf die Rekorde an den Tankstellen reagiert. Kritiker sagen, es kommt mal wieder die Gießkanne zum Einsatz. Teile des hochmodernen US-Tarnkappenjets F-35 sind womöglich China in die Hände gefallen. Das berichtet das Nachrichtenportal Politico. Demnach sollte eine Cockpithaube für eine Reparatur per Schiff von Australien in die USA gebracht werden, landete aber in Hongkong und gilt seitdem als vermisst. In München hat am Mittag das Oktoberfest begonnen mit dem traditionellen Fassanstich. Zum größten Volksfest der Welt werden in den nächsten gut zwei Wochen wieder Millionen Besucher aus aller Welt erwartet. Für die Sicherheit sind hunderte Polizisten im Einsatz. Auch Google meldet einen Sicherheitsvorfall mit seinem KI-Modell. Gemini hat mehrere Websites von Firmen gehackt, das teilte der Tech-Gigant jetzt mit. OpenAI und Anthropic hatten ähnliche Vorfälle gemeldet. Experten vermuten dahinter auch eine PR-Strategie, um potenzielle Investoren zu beeindrucken. In der Fußball-Bundesliga verabschiedet sich Borussia Dortmund mit einer perfekten Punkteausbeute in die Länderspielpause. Der BVB setzte sich mit 1:0 beim VfB Stuttgart durch. Der vierte Sieg im vierten Spiel bedeutet die Tabellenführung. Außerdem spielten HSV Köln 2:1, Gladbach Mainz 3:4, Frankfurt Freiburg 2:2 und Bremen Augsburg 3:2.
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2: Aktuell gibt's bei uns meist klaren Himmel und milde Werte. In Backenheim liegen die Temperaturen gerade bei 16 Grad, in Schwaigern bei 15 Grad und in Waldüren bei 15 Grad. Bis heute Nacht bleibt's überwiegend trocken, später ziehen mehr Wolken durch und die Werte gehen auf etwa 13 bis 14 Grad zurück. Morgen gibt's dann viel Bewölkung, später auch einen kurzen leichten Regen bei knapp 25 Grad.
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4: A6 Heilbronn Richtung Nürnberg. Zwischen Neuenstein und Kupferzell gibt's eine ungesicherte Unfallstelle auf dem linken und mittleren Fahrstreifen. Fahrt da besonders vorsichtig. Auf der A7 Ulm Richtung Würzburg liegen zwischen Marktbreit und Kitzingen im Baustellenbereich Gegenstände auf der Fahrbahn. Und zwischen Gingenherbrechtingen und Heidenheim steht ein defektes Fahrzeug. Auf der B290 Crailsheim Richtung Aalen ist zwischen Crailsheim Nordwestumgehung und Crailsheim dichter Verkehr. Ihr braucht mindestens 10 Minuten länger. 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
1: Ich bin Colin Mock. Wird der Wahlsonntag heute zum Schicksalssonntag für Kanzler Merz? Berlin und Mecklenburg-Vorpommern wählen heute ihre Landesparlamente. Merz' CDU drohen in beiden Ländern deutliche Verluste. Die AfD steht wieder einmal vor großen Zugewinnen. Damit droht der nächste Denkzettel für Merz und seine Regierung. Ein Tankrabatt als kurzfristige Maßnahme, später ein Spritpreisdeckel. Das hat die Bundesregierung kurz vor den Wahlen in Berlin und Mecklenburg-Vorpommern angekündigt und damit auf die Rekorde an den Tankstellen reagiert. Kritiker sagen, es kommt mal wieder die Gießkanne zum Einsatz. Schwere Sicherheitspanne rund um den US-Tarnkappenjet F-35. Womöglich sind Teile davon China in die Hände gefallen, das berichtet das Nachrichtenportal Politico. Demnach ist eine Cockpithaube des Jets auf dem Weg zu einer Reparatur in den USA in Hongkong gelandet. Der US-Kongress untersucht den Fall. In der Fußball-Bundesliga hat sich Borussia Dortmund den 4. Sieg im 4. Spiel gesichert. In Stuttgart stand es am Ende 1:0. Damit sind die Dortmunder neuer Tabellenführer. Die weiteren Ergebnisse: Frankfurt-Freiburg 2:2, Bremen-Augsburg 3:2, Gladbach-Mainz 3:4 und HSV-Köln 2:1.
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2: Aktuell gibt es bei uns meist klaren Himmel und milde Werte. In Backenheim liegen die Temperaturen gerade bei 16 Grad, in Schwalgern bei 15 Grad und in Walldüren bei 15 Grad. Bis heute Nacht bleibt es überwiegend trocken, später ziehen mehr Wolken durch und die Werte gehen auf etwa 13 bis 14 Grad zurück. Morgen gibt es dann viel Bewölkung, später auch einen kurzen, leichten Regen bei knapp 25 Grad.
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4: Vorsicht auf der A7 Ulm Richtung Würzburg zwischen Marktbreit und Kitzingen. Da steht ein defektes Fahrzeug. Noch mehr Verkehr ausführlich zum Nachlesen findet ihr auf radioton.de und in unserer App.
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1: Ich bin Colin Mock. Wird der Wahlsonntag heute zum Schicksalssonntag für Kanzler Merz? Berlin und Mecklenburg-Vorpommern wählen heute ihre Landesparlamente. Merz' CDU drohen in beiden Ländern deutliche Verluste. Die AfD steht wieder einmal vor großen Zugewinnen. Damit droht der nächste Denkzettel für Merz und seine Regierung. Ein Tankrabatt als kurzfristige Maßnahme, später ein Spritpreisdeckel. Das hat die Bundesregierung kurz vor den Wahlen in Berlin und Mecklenburg-Vorpommern angekündigt und damit auf die Rekorde an den Tankstellen reagiert. Kritiker sagen, es kommt mal wieder die Gießkanne zum Einsatz. Schwere Sicherheitspanne rund um den US-Tarnkappenjet F-35. Womöglich sind Teile davon China in die Hände gefallen, das berichtet das Nachrichtenportal Politico. Demnach ist eine Cockpithaube des Jets auf dem Weg zu einer Reparatur in den USA in Hongkong gelandet. Der US-Kongress untersucht den Fall. In der Fußball-Bundesliga hat sich Borussia Dortmund den vierten Sieg im vierten Spiel gesichert. In Stuttgart stand es am Ende 1:0. Damit sind die Dortmunder neuer Tabellenführer. Die weiteren Ergebnisse: Frankfurt-Freiburg 2:2, Bremen-Augsburg 3:2, Gladbach-Mainz 3:4 und HSV-Köln 2:1.
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2: Aktuell gibt's bei uns meist klaren Himmel und milde Werte. In Backenheim liegen die Temperaturen gerade bei 16 Grad, in Schwaigern bei 15 Grad und in Walldüren bei 15 Grad. Bis heute Nacht bleibt's überwiegend trocken, später ziehen mehr Wolken durch und die Werte gehen auf etwa 13 bis 14 Grad zurück. Morgen gibt's dann viel Bewölkung, später auch einen kurzen leichten Regen bei knapp 25 Grad.
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4: Achtung, auf der A8 München Richtung Stuttgart, zwischen der Raststätte Eichen Nord und Merklingen, da steht ein defekter LKW auf dem Standstreifen. Achtung, auch auf der A7 Würzburg Richtung Ulm, zwischen Niederstotzingen und Langenau, dort gibt es ein defektes Fahrzeug. Und auf der A7 Ulm Richtung Würzburg, zwischen Marktbreit und Kitzingen, steht ebenfalls ein defektes Fahrzeug. 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